Top-Singles 98 auf SA1, die Top 100 Jahresausgabe von Media Control. Position Nummer 6 für Run-DMC vs. Jason Nevins, It's Like That. Und auf der 5 gerade gehört Alane von Vess. Das Album Out of the Dark into the Light. Einige Singles hat es abgeworfen, unter anderem Egoist. Aber zuerst war da mal die Titelsingle Out of the Dark. Hat sich in Deutschland 1,4 Millionen Mal verkauft. Bis heute, 31. Dezember, Out of the Dark und damit Position Nummer 4 für Deutschland. Mhm.

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Oli P. aus Gute Zeiten, Schlechte Zeiten. Angefangen zu singen hat er in diesem Jahr Flugzeuge im Bauch, das Original von Grönemeyer. Und er war wahnsinnig erfolgreich. Die Single gibt es erst seit 16 Wochen. Und dann in einer 52-Wochen-Jahresbilanz auf Position 2 zu stehen, da gehört schon einiges dazu. 1,8 Millionen verkaufte Single-Exemplare. Das bedeutet Position 2 bei Media Controls Top 100 für 98. Einen Platz dahinter hatten wir eben gehört, das waren die Ärzte, die haben irgendwann im Jahr behauptet, Männer sind Schweine, und das wollten nicht nur die Frauen bestätigen, auch Hunderttausende von Männern haben sich diese Single gekauft und sie zur dritterfolgreichsten Scheibe des Jahres gemacht. So, was steht noch aus? Die Nummer 1, und es gab eigentlich überhaupt keinen Zweifel daran. Diese Frau war mit dieser Scheibe fast ein halbes Jahr lang in Deutschland an der Spitze. Der erfolgreichste Film braucht natürlich auch die erfolgreichste Single, und die kommt von Celine Dion, My Heart Will Go On. 19.54 Uhr, hier ist der Spitzenhit Nummer 1, Deutschland 1998.

Céline Dion, spätestens 1998 ist sie zum Megastar geworden. Titanic hat ihr diesen Erfolg ermöglicht. My Heart Will Go On, die meistverkaufte, meistgespielte, meistgehörte Single 98 in Deutschland mit über 2 Millionen verkauften Exemplaren. Als Single wohlgemerkt, vom Album wollen wir erst gar nicht reden. Titanic ist auch Spitzenreiter in den Albumcharts, das ist am meisten verkauft worden. Und auf Platz 2, da auch wiederum Céline Dion mit dem Album Let's Talk About Love, mit diesen beiden Millionen-Hits Immortality und eben My Heart Will Go On. Gleich nach den Nachrichten beginnt bei uns die Silvester-Disco 98. Den Anfang wird dann Heike Greis machen. Mit ihr dann den Jahreswechsel 98-99. Für Sie zum Feiern wünsche ich Ihnen einen guten Rutsch. 98-99, einen erfolgreichen Start ins neue Jahr. Am Mikrofon die letzten 6 Stunden für die Jahreshitparade war Thomas Rosch.

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Wenn eine Band jahrelang ständig auf Tour ist und sich viele Tage und Nächte im Studio um die Ohren schlägt, ist es kein Wunder, dass sie sich irgendwann ausgebrannt fühlt. Und so erging es auch den Rolling Stones. Paint It Black vom Mai 1966 wurde Single des Jahres und die Nummer 1 in den englischen und amerikanischen Charts. Der Titel ist die erste Hitsingle mit einer Sitar, dem indischen Saiteninstrument, und hier gespielt von Brian Jones. Auf ihrem Album Aftermath verwenden die Rolling Stones schwer verzerrte Gitarren und bizarre Arrangements. Auf diesem Album sind ausschließlich Jagger Richards Kompositionen zu finden. Ansonsten passiert im Laufe dieses Jahres bei den Stones nicht viel. Besonders Brian Jones war gesundheitlich schwer angeschlagen. Let's Spend the Night Together, dieser tolle Titel mit Ruby Tuesday auf der Single-Rückseite, kam am 13. Januar 1967 auf den Markt. Und dann erreichte ein Stones-Album in Großbritannien Platz 3, in den USA Platz 2 der Charts, und dieses Album hieß Between the Buttons. Tolles Album. Die Pause hatte den Stones also gut getan. Vom 25. März bis zum 17. April dieses Jahres waren die Stones dann im Rahmen einer Europatournee auch in Deutschland. Im März traten sie in der Bremer Stadthalle und in der Dortmunder Westfalenhalle auf. Im April waren sie zu Gast in der Hamburger Ernst-Merck-Halle.

Die Rolling Stones hatten ja oft Probleme, aber ernsthafte hatten sie mal nach einer Party am Wochenende vom 11. auf den 12. Dezember 1967 in Keith Richards Landhaus in Sussex. Mit dabei waren außer Mick Jagger und Marianne Faithfull auch George Harrison von den Beatles und seine Frau Patti Boyd, ein Fotomodell, das er 66 geheiratet hatte. Außerdem der Kunsthändler Robert Fraser und der Fotograf Michael Cooper. Die Polizei führte damals eine Razzia durch und die Anklage warf danach Mick Jagger den Besitz von Amphetaminen vor. Die waren in England zwar verboten, aber laut Mick Jagger hatte ein Arzt in Indien diese Mittel seiner Freundin Marianne Faithfull verschrieben. Keith Richard klagte man damals wegen Duldung des Besitzes von Rauschmitteln in seinem Haus an. Nun, der Lebenswandel der Angeklagten war sicherlich nicht mit denen von Ordensbrüdern vergleichbar. Es drohten ihnen langjährige Haftstrafen. Mick Jagger verbrachte zu Beginn der Ermittlungen eine Nacht im Knast. Und erst als der Chefredakteur der Times einen vielbeachteten Zeitungsartikel veröffentlichte mit der Überschrift »Who breaks a butterfly on a wheel?«, da schlug die öffentliche Meinung und die der Justizbehörden um und die Sache wurde nach 2 Gerichtsverfahren mit Geldstrafen erledigt. Der drohende Gefängnisaufenthalt zeigte Wirkung. Der im April 67 veröffentlichte Stones Song We Love You beginnt mit Schritten und dem Zuknallen einer Zellentür. War das Ironie? Noch ein anderer Gag bei dieser Aufnahme. Im Backgroundchor sind John Lennon und Paul McCartney zu hören. Im Dezember 67 veröffentlichten die Stones ein neues Album, psychedelisch geprägt und mit interessanten Soundexperimenten. Das war Their Satanic Majesty's Request.

Im Jahr 1967 machte eine Gruppe Schlagzeilen, die 1968-69 mehr Schallplatten verkauft hat als die Beatles, die ihren dreistimmigen Falsettgesang zum Markenzeichen machte, die 1978 in der Disco-Ära Riesenerfolge feierte und die 2004 in Manchester die Ehrendoktorwürde erhielt, die Bee Gees. Weltweit haben sie mehr als 180 Millionen Tonträger verkauft. The Bee Gees mit dem älteren Bruder Barry Gibb und den Zwillingen Robin und Maurice sind eine der erfolgreichsten und beliebtesten Popgruppen der Welt. Bis Anfang der 50er Jahre lebten die Brüder auf der Isle of Man, dort wurden sie ja auch geboren. Im Alter von 6 Jahren standen sie bereits zusammen auf der Bühne und ihre Familie zog dann 1958 mit den Jungs nach Australien. 1960, also 2 Jahre später, erhielten sie dort ihre erste 30-minütige Fernsehshow. Und wiederum 3 Jahre später erschien ihre erste Single, 3 Kisses of Love. 65 hatten sie ihren ersten Top-10-Hit mit Wine and Women und im Jahr danach sogar einen Nummer-1-Hit in Australien mit Spicks and Specks. Aber da waren die Gibbs schon wieder auf dem Weg zurück nach England. Einen ersten weltweiten Millionenerfolg erreichten sie 67 mit dem Song New York Mining Disaster 1941. Das Trio hatte sich verstärkt durch Gitarrist Vince Meloni und Schlagzeuger Colin Peterson. Mit tollen Songs ging es dann steil nach oben an die Spitze. To Love Somebody, Massachusetts, World und, und.

Innerhalb kürzester Zeit wurden die Bee Gees als größte Konkurrenz der Beatles gehandelt. Auch bei uns in Deutschland hat diese sympathische Gruppe Riesenerfolge gefeiert. Ich persönlich habe ihnen in Berlin bei der Funkausstellung mehrere Male in mehreren Sendungen goldene Schallplatten überreicht. Und ich bin auch mit ihnen zusammen und natürlich dem ganzen Musikladenteam dann um die Häuser gezogen. Robin Gibb, daran erinnere ich mich sehr, sehr gut, hat sich immer als Erster ausgeklinkt. Ich glaube nicht, weil er müde war, vielleicht hat ihm nur so die Berliner Weise nicht geschmeckt. Man weiß es natürlich nicht. Aber ein anderer, und daran erinnere ich mich auch sehr gut, ein anderer hatte damit keine Probleme. Während meiner Zeit beim Saarländischen Rundfunk, als die Sendung Hallo Twen eine Kultsendung war und ich auch oft Studiogäste einlud, hatte ich eine ganz lustige oder sagen wir mal feuchte Begegnung mit Dave D. Dave D. war der Front

Und man von Dave the Dozy, Bicky Mick and Titch, eine Gruppe, die zwar sehr schwierig auszusprechen war für alle Moderatoren, aber eine Gruppe mit riesen Hits, Hideaway, Superduck, The Legend of Xanadu, Bandit, und Dave war ein toller Antreiber und wir waren richtig stolz, ihn in der Sendung zu haben. Wir trafen uns eine Stunde vorher in der Kantine des Saarländischen Rundfunks, um ja so zu besprechen, was wir den Hörern alles erzählen wollten. Ich bestellte Dave ein Bier, weil ich dachte, na ja, etwas Leichtes am späten Nachmittag wäre jetzt genau das Richtige. Aber Dave meinte, Saarbrücken, das sei doch schon fast Frankreich und da wäre doch so ein schöner Rotwein viel angebrachter. Okay, bestellte eine Flasche Bordeaux. Dave war begeistert.

eine trinken wir noch. Macht so schön locker, meinte er danach. Der Betreuer der Plattenfirma machte zwar ein bedenkliches Gesicht, aber Dave war nicht davon abzubringen, eine zweite Flasche zu bestellen. Die Sendung wurde wirklich sehr, sehr locker. Dave erzählte, wie toll er das Saarland fände und wie gut ihm der Bordeaux hier schmecken würde. Ja, und dann kam der Hammer. Er lud alle Hörer in die Kantine des Saarländischen Rundfunks ein und rief so, ich warte auf euch nach der Sendung. Er sagte es in Englisch und der Betreuer sagte zu mir, nicht übersetzen, bitte nicht übersetzen. Aber nützte nix. Gab wirklich etliche Hörer, die das nicht für einen Scherz hielten, und nach der Sendung standen dann eine Menge junger Leute vor der Kantine. Einige waren zwar mit einem Autogramm zufrieden, aber die meisten bestanden auf einem Drink. Der Kollege von Daves Plattenfirma hatte danach eine ganz schöne Rechnung am Bein. Das nächste Mal, dass ich Dave die traf, war anlässlich einer Preisverleihung. Ein Preis, den die Leser der deutschen Zeitschrift Bravo durch Abstimmung seit 1957 an ihre Lieblingsstars jährlich verleihen. Es handelt sich um den Bravo Otto. Mittlerweile gibt es ihn in Gold, Silber, Bronze und seit 96 auch als Ehrenotto für das Lebenswerk in Platin. Preisträger des Jahres 1966 waren die Beatles, die Rolling Stones und die Rainbows. Im Jahre 67 wurde der Bravo Otto dann an, na eben, Dave D. Dozy, Bicky, Mick and Titch, an die Beatles und an die Beach Boys verliehen.

Schön, dass Sie wieder dabei sind bei unserem Streifzug durch die Geschichte der Beat, Pop und Rockmusik der 60er Jahre. Und ich möchte Ihnen heute speziell von zwei Jahren erzählen, in denen viele, viele interessante Dinge passiert sind. Die Jahre 1968-69. Viele heute noch bekannte Gruppen wurden damals gegründet und andere lösten sich wiederum ganz überraschend auf. Es waren noch die Jahre der großen Festivals. Unvergessen zum Beispiel das berühmte Woodstock Festival 1969. Und was geschah 1968 in Politik, Kultur und Gesellschaft? Die USA mit Lyndon B. Johnson als Präsident wollen verhindern, dass Südvietnam kommunistisch wird. Gegen den Vietnamkrieg protestieren international immer mehr Menschen. Die USA erleben ein Desaster. Das größte kapitalistische Land der Welt wird den von ihm und seinen Verbündeten geführten Krieg verlieren und muss sich 1975 zurückziehen. Überall in der Welt bilden sich Befreiungsbewegungen. Revolution liegt in der Luft. Am 4. April fallen Martin Luther King und am 5. Juni Senator und Justizminister Robert F. Kennedy Attentaten zum Opfer. In der Tschechoslowakei wagt der Chef der kommunistischen Partei, Alexander Dubček, einen Wechsel zu einem, ja wie man sagt, Sozialismus mit menschlichem Antlitz. Im August 1968 walzen beim sogenannten Prager Frühling Panzer des Warschauer Paktes die Freiheitsbewegung in der Tschechoslowakei nieder.

In der Bundesrepublik zerbricht die Werteordnung der Adenauer-Ära. Heinrich Lübke ist Bundespräsident, Kurt Georg Kiesinger ist Bundeskanzler. Die sogenannten Notstandsgesetze treten in Kraft. Die Olympischen Sommerspiele finden in Mexiko statt, die Olympischen Winterspiele in Grenoble. Am 20. Oktober heiratet der griechische Reeder Aristoteles Onassis die Ex-Präsidentengattin Jackie Kennedy. Beliebte Reiseziele sind Italien, Jugoslawien und Spanien. Die sogenannten 68er proben die antiautoritäre Erziehung. Kinder dürfen im Prinzip alles, um sich zu freien Menschen zu entwickeln. Die Jugend rebelliert, vor allem Studenten. Sie wollen raus aus dem Mief und Muff der frühen 60er Jahre, frei sein, andere Werte und eine neue politische Moral entwickeln. Freiheit und Bürgerrechte sollen nicht nur im Grundgesetz stehen, sondern im Alltag einer streitbaren Demokratie Wirklichkeit werden. Das erhofft sich die 68er-Generation.

Mit Bildern von Ho Chi Minh, Lenin und Che Guevara demonstrieren im Februar 68 in West-Berlin Studenten. Sie befürchten, dass Faschismus und Imperialismus Auswüchse des weltweiten Kapitalismus seien. Sie bewundern die Kulturrevolution Maos in China und negieren dabei seine Verbrechen. Der Axel Springer-Konzern, vor allem sein Massenblatt Bild-Zeitung, werden zum Feindbild. In der DDR träumt die Jugend von Love and Peace und vom Abhauen zum Klassenfeind in den Westen. In West-Berlin predigt der Star der Revolte, Rudi Dutschke, vor mehr und mehr Publikum die Weltrevolution. Er überlebt den Kampf nicht. Er wird heimtückisch niedergeschossen. Und dieser Akt ist das Signal zur Eskalation der Auseinandersetzung. Der Philosoph Herbert Marcuse propagiert das Recht auf Widerstand. Sein Buch »Repressive Toleranz« wird eine Bibel der 68er. Einige Protestler leiten für sich das Recht auf Gewalt gegen Sachen und Menschen ab und driften dabei ab in die Rote Armee-Fraktion, kurz RAF genannt, die danach mehr und mehr den Staat terrorisiert. Was mit friedlichem Protest begann, endet mit Gewalt und Terror. Trotz allem hat das Jahr 1968 für die Menschen mehr Toleranz, Kreativität und Weltoffenheit gebracht.

Wer an die Roaring Sixties denkt oder sie als junger Mensch hautnah miterlebt hat, der wird sagen, 1968-69, das waren die wildesten Jahre in diesem Jahrzehnt des Aus- und Umbruchs, auch in der Musik. Jimi Hendrix wurde zum Symbol dieses wilden Aufbruchs, der ungeheuren Kreativität, aber auch der Exzesse in der Rockmusik. Die Rolling Stones und andere Gruppen lebten das aus, was die Jugend gerne ausleben wollte. Bezeichnend für die Jahre 1968-69 ist die Neuorientierung von Künstlern, die zu anderen Gruppen wechselten und neue, oft auch eigene Wege gingen. Ein Beispiel hierfür ist das Trio Crosby, Stills and Nash. David Crosby kam von den Byrds, Stephen Stills von Buffalo Springfield und Graham Nash von den Hollies. 1969 erschien das erste Album Crosby, Stills and Nash. Es wurde ein durchschlagender Erfolg. Beim Woodstock Festival hatten sie einen 8-minütigen Auftritt. Ab 1970 kam dann noch der Gitarrist und Sänger Neil Young dazu, aber nach einer Sommertour trennte sich die Gruppe im Jahre 1971.

1967 beschlossen zwei Londoner Kaufleute, in eine Rockband zu investieren. Keine schlechte Idee. Sie beauftragten John Lord mit der Zusammenstellung einer Gruppe. Zusammen mit Ritchie Blackmore, Ian Paice, Rod Evans und Nick Simper gründete John Lord 68 die Gruppe Deep Purple. Der harte Sound, der die Musik der Gruppe zu Anfang prägte und für die Zeit zu Ende der 60er Jahre noch ein bisschen ungewöhnlich war, gilt als Grundlage für die Entwicklung des späteren Heavy Metal und des Hard Rock. Typisch für den Deep Purple Sound sind der Klang der Hammond-Orgel und die markanten Gitarrenriffs. Zu ihren bekanntesten Songs zählen Black Knight und natürlich Smoke on the Water. Berühmt sind auch die Auftritte der Band mit Solo-Improvisationsschlachten zwischen Ritchie Blackmore und John Lord. Sie lieferten sich auf der Bühne wirklich enorme Gefechte. Insgesamt verkaufte Deep Purple weltweit über 100 Millionen Alben.

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Einen wunderschönen guten Abend aus Riegersberg. Heute schlagen wir mal ganz neue Töne an. Wir packen die Gitarren aus und bringen euch eine ordentliche Portion Reggae-Vibes und ehrlichen Country direkt ins Wohnzimmer. Und keine Sorge, der Rest des Abends wird garantiert mindestens genauso spannend. Ich bin bereit, die Regler hochzuschieben. Schnappt euch ein Kaltgetränk, lehnt euch zurück und genießt diesen tollen Abend gemeinsam mit mir. Los geht's!

Ein polnischer Akzent darf natürlich nicht fehlen. Schön, dass ihr wieder dabei seid. Hier ist eure Moderatorin aus Polen.

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2: Wie ich zu Beginn der Sendung schon versprochen habe, ich habe noch ein letztes Highlight für euch aufgehoben. Die letzten Minuten laufen, die letzten Überraschungen stehen an. Ich hoffe, ihr behaltet diese Sendung in guter Erinnerung. Habt alle eine schöne Zeit, passt auf euch auf und bis zum nächsten Mal. Marzena.

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Hallöchen, hier ist Marzena aus Riggisberg. Wir haben wieder Donnerstagabend und ich bin wieder gut vorbereitet, euch diese Zeit etwas entspannter zu machen. Ich denke, heute wird alles Mögliche und es wird schön. Viel Spaß!

Liebe Mitglieder, Zuhörer und Gäste, wie auch immer, jetzt kommt's weiter und ich möchte jetzt klein bisschen runterkommen, beziehungsweise etwas machen, dass ihr ganz entspannt wird. Und ich habe euch zu bitten, ein sehr schöner Lied von Rheinschaus Brothers, Unchained Melody. Das Lied ist bekannt von dem Film Geist, Nachricht von Sam. Das liebe ich. Ich persönlich liebe ich das Lied. Sie hilft einfach nur runterzukommen und genau das hören wir uns jetzt an. Wow.

Weil gerade so schon entspannt und kuschelig geworden ist. Weiter geht's mit Be My Baby und Somewhere

Jetzt haben wir so langsam wieder und es kommt jetzt, was wahrscheinlich keiner erwartet, eine Zeitsprung und ich spiele für euch Madonna Papa Don't Preach, dann kommt Roxette Deluxe und Don't Worry Be Happy. Was ich euch schon gesagt habe, man soll einfach nur im Leben versuchen, glücklich zu sein. Egal was kommt, egal wie. Wie auch immer. Aber, jetzt kommt das Aber. Ich möchte mich bedanken beim Allega, beim alle, die mitmachen, bei meiner Freude, die auch sich entschieden haben, mitzumachen und vielleicht ja auch Freude von Freude eingeladen haben. Ich möchte mich in meinen Namen und Namen von Okasar, sehr, sehr bei euch bedanken. Wir wachsen und wachsen. Und das ist das. Das Radio machen die Leute, also wir. Vielen Dank. Bis dann, es war Marzena aus Riegersberg für euch.

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0: Open Your Heart von Madonna, eine Single aus dem True Blue Album damals. Und wir öffnen auch, aber nicht das Hearts oder das Heart, sondern Okasa aktuell. Hier ist die Ausgabe 199 am 1. Mai.
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0: Ja, ich glaube, das kommt auch nicht oft vor, dass wir eine Feiertagsausgabe haben. Ja, das war das eine oder andere Mal der Fall an Karfreitag. Aber dass jetzt hier der 1. Mai, der gesetzliche Feiertag in Deutschland, auf einen Freitag fällt, das passt natürlich wunderbar. Und deswegen sind wir alle gut gelaunt an diesem Freitag. Ich hoffe, ihr habt eine schöne Mai-Tour hinter euch und seid jetzt irgendwo, egal im Freien oder auch wieder drin, vielleicht auf der Veranda. Ja, ihr grillt gerade. Hauptsache, ihr habt den Okasa an und habt diese Sendung eingeschaltet. Die Ausgabe 199 der großen Wunschsendung im offenen Kanal Saarland. Ja, und ihr habt richtig gehört, 199, das bedeutet, ein Jubiläum ist in Reichweite und das kommt ganz genau am 22. Mai auf euch zu. Die 200. Ausgabe von Okasa aktuell. Da bin ich ja mal gespannt, wer alles mitmacht und vielleicht macht der eine oder andere oder die eine oder andere mal eine persönliche Ansage. Das, was einige vielleicht nicht so machen, aber zum Jubiläum ist es dann vielleicht soweit. Ansonsten jetzt erstmal aber die normale, reguläre 199 mit euren Musikwünschen, mit der Umfrage der Woche, mit neuer Musik aus dem Saarland. Es gibt ein Geburtstagskind des Tages, was am 1. Mai Geburtstag hat und vieles mehr. Dann starten wir doch gleich mal mit dem ersten Musikwunsch per eigener Ansage, aber zuvor gibt es einen Song, der passt natürlich wunderbar heute zum Tag der Arbeit. The Worker heißt er, kommt von der Band Fischer Z. Und damit viel Vergnügen heute und einen schönen Freitagabend mit Okasa aktuell.

Hallo Marc, hier ist der Patrick Ronas Humes. Heute wünsche ich mir das Lied von Fancy, Lady of Ice, und grüße alle, die ich kenne. Meine Lebensgefährtin Petra, die in der Reha in Bad Schwartau oben an der Ostsee ist. Und meine Tochter Leonie, die sich ab heute im Urlaub in Thailand sich befindet. Ich wünsche euch ein schönes Wochenende und eine schöne Sendung.

Ja, das ist doch ein gutes Beispiel, auf was die Hörer hier alles kommen, ja? Welche Ideen die haben. Da wird zum Beispiel Fancy mal wieder ausgegraben. Ein Künstler, den man wirklich auch gut hören kann. Und die Fetenhits war jetzt wieder zum Einsatz gekommen, ja? Da war nämlich dieser Titel drauf, Lady of Ice. Liebe Grüße an Patrick. Übrigens, die Patricks sind direkt gut vertreten in der Sendung. Gleich schon wieder ein Patrick mit eigener Ansage. Aber zuvor natürlich auch Grüße an alle, die jetzt irgendwo in Chur sind oder in Reha sind. Ich hoffe, ihr habt auch dort einen guten Empfang, egal, auch jetzt in Bad Schwartau. Übrigens, jetzt muss ich gerade an die Marmelade denken. Ich hatte heute Morgen übrigens noch einen Himbeer-Marmeladentoast. Eben von dieser Firma. Habe ich jetzt Schleichwerbung gemacht? Dann müssen wir das doch rausschneiden, glaube ich. Ja, okay. So, jetzt aber der nächste Musikwunsch für Gabi aus Ulm. Hier sind Empire of the Sun. Jetzt wollte ich auch schon gerade sagen Empire of the People. Ja, Empire of the Sun mit dem Titel We Are the People.

Hallo an alle Hörer von der Sendung vom 1. Mai. Mein Name ist Patrick und ich wünsche mir folgenden Titel von Adam Lambert, If I Had You. Ich wünsche euch noch einen schönen 1. Mai. Liebe Grüße aus Oschholz. So

Hey du, okay, wenn ich meine Wünsche raussuche darf, dann hol grad, ist egal, einer von denen zwei, die Petra Williams, war, wir kamen zu weit, oder die Angela Branca, die gibt nur die Ältere noch, warum hältst du mich nicht fest, die hat damals beim Grand Prix Vorentscheidung mitgemacht. Dankeschön.

0: Na, das ist doch mal eine Überraschung, oder? Angela Branca natürlich aus dem Saarland. Sie ist natürlich eng verbunden mit dem damaligen Vorentscheid für den Grand Prix Eurovision de la Chanson. Ja, und das war ein Musikwunsch für Franz Mees. Haben wir die Saarland-Ecke schon eröffnet und die brandaktuelle Musik aus dem Saarland, die gibt es natürlich später in der eigentlichen Rubrik die Saarland-Ecke. So, alle, die hier mitmachen, die wandern ja in den Lostopf und können 3 Musikwünsche gewinnen. Und in dieser Woche hat nicht nur ein Hörer, sondern auch ein Kollege gewonnen. Wer montagsabends ab 18 Uhr den offenen Kanal Saarland hört, der hört auch immer ihn. Michael Schröder aus dem Studio Ulm. Und was hat er sich heute ausgesucht? Denn er hat gewonnen, die 3 Musikwünsche. Hören wir mal rein, was jetzt kommt.
1: Lieber Marc, liebe Hörerinnen und Hörer vom Okasar, ich habe mich ganz riesig gefreut, als ich der letzt die Mitteilung bekommen habe, dass ich 3 Titel mir wünschen darf, dass ich das gewonnen habe. Und das finde ich super. Ich habe mir 3 Titel überlegt. Der erste Titel wird der Titel sein, den ich mir das allererste Mal gewünscht habe bei Okasar aktuell. Ich weiß gar nicht mehr, wann das war. Es war der erste Wunsch in Marks Sendung. Das war von Genesis der Titel Tonight, Tonight, Tonight.

Ja, der zweite Titel, den ich mir wünsche, ist ein Titel, der auch in einer Okasa-Sendung lief und an den ich mich ganz toll erinnern kann. Es war eine Okasa-Persönlich-Sendung, meine eigene, an dem ich einmal Geburtstag hatte. Und da ging es darum, dass der Marc erzählt hat, na, er war so froh, dass er das Album mal aus dem Keller hat holen können, dass es nicht mehr einstauben muss. Und ich finde, der Titel war so toll, dass er keineswegs weiter einstauben darf oder wieder einstauben darf. Insofern wünsche ich mir den als zweiten Titel. Das ist Pink Floyd mit High Hopes. Ein relativ langer Titel. Aber auch da muss ich sagen, ich bin ja auch ein Fan der Super Maxis und ist keine klassische Maxi-Version, aber es ist ein Maxi-Song und der absolut genial war, den ich gern nochmal hören würde. Und als dritten Titel hätte ich den Titel Radio Orchid von Fury and the Slaughterhouse. Ein Titel, in dem es darum geht, dass eine alte Dame aus ihrem Erbe einen Radiosender macht, mit dem sie Leute ermutigt, Leute eine gute Stimmung bringt, die nicht so gut drauf sind. Und ich finde, das hat eine ganz, ganz große Parallele zu dem, was du machst, Marc. Und ich finde, das passt einfach auch gut zum Okasa, Menschen zu begeistern, zusammenzubringen mit Musik. Und den Titel wünsche ich mir als Nummer 3. Vielen Dank nochmal für diese 3 Titel, dass ich mir die wünschen darf. Und ich wünsche allen einen wunderschönen Abend und noch weiterhin viel Spaß mit Okasa aktuell. Und liebe Grüße an alle, euer Micha.

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Wir haben das mal so eingeführt vor einiger Zeit, dass wirklich alle, die sich hier einen Musikwunsch abliefern bzw. bestellen, auch in den Lostopf kommen und dann losen wir einen aus und derjenige hat 3 Musikwünsche zu gut. Ansonsten gilt ja die andere Regel, dass für jeden Hörer oder für jede Hörerin ein Musikwunsch gilt. Das war der Dreierpack gerade für Micha. Schon gespannt, wer jetzt an diesem Wochenende gewinnt. Die Auslosung erfolgt am Sonntag. So, wir haben gleich den Jüngsten dabei in der Sendung. Wir haben ja in der Vergangenheit schon mitbekommen, dass auch die Kleinen oder die Jüngsten wirklich Ansagen machen wie die Großen. Das hört ihr auch gleich. Das ist auch heute wieder der Fall. Aber zuvor der Musikwunsch für Marc Breitinger. Wir sind Héroes del Silencio mit dem Titel Entre dos Tierras.

Hallo Okasafens, ich wünsche mir das Lied Il Ragazzo della Ficlug von Adriano Celentano. Mein Papa singt es so gern und das hört sich richtig super an. Euer Elia.

Na, das hätte ich doch mal gerne gehört, wie der Papa da gesungen hat. Ja, wahrscheinlich unter der Dusche. Ja, vielleicht gibt es da noch einen Mitschnitt und der wird uns heimlich zugeschustert. Und dann kann man den natürlich mit Einverständnis des Papas dann hier mal noch präsentieren. Vielleicht bei der 200. Ausgabe. Wie wär's denn? Übrigens, habt ihr einen Musikwunsch für die 200. Sendung? Die kommt am 22. Mai. Die E-Mail ins Glück und zu euren Musikwünschen, das ist okasa@gmx.de. Und ich kann es nicht oft genug sagen, wir spielen hier alles. Das heißt, wünscht euch, was ihr wollt, und das läuft dann am 22. Mai. Gleich geht die Leitung in die Lüneburger Heide, aber zuvor gibt es den Musikwunsch für Lucia. Genau. Es wäre übrigens mal interessant zu wissen, vielleicht machen das einige Statistikfreaks, wie viele Nummer 1-Hits hier bei Okasa aktuell in der Sendung gewünscht werden. Also der folgende Song, der war Nummer 1 in Deutschland. 1980 war das der Fall. Lucia wünscht sich nämlich von Earth and Fire den Titel Weekend.

Hallihallo, sagt Rainer. Und ich bitte euch, nach dem folgenden Lied unbedingt weiterzuhören. Man könnte den Titel des Songs nämlich missverstehen. Er heißt Go Away. Es geht aber nicht darum, die Geräte zu verlassen und nicht weiterzuhören, sondern es geht humorvoll um toxische Beziehungen und das Hin und Her zwischen Partnern. Das Lied ist von Weezer und zwar schon aus dem Jahr 2014, aus ihrem Album Everything Will Be Alright in the End. Und ist jetzt im Frühling 2026 durch TikTok sehr bekannt geworden. Dort wurde es sehr, sehr oft verwendet. Es ist ein Duett von Weezer mit der Best Coast-Sängerin Bethany Cosentino. Gibt auch ein tolles Video, ein tolles Lyrics-Video und auch ein tolles Video, wo die den Song live performen. Den hat man dann nicht verwendet. Das hat die Band jetzt einfach auch wieder rausgebracht, um den Song noch bekannter zu machen. Und der wird sehr, sehr oft geklickt. Und ich höre, seitdem ich den Song kennengelernt habe, ganz viel Weezer. Und habe gelernt, dass die Band 1992 schon gegründet wurde. In diesem Jahr wird sie also 34 Jahre. Und sie bringt tatsächlich im Jahr 2026 ihr sage und schreibe 16. Studioalbum auf den Markt. Die Single zum Album Shine On ist schon draußen. Die kann man sich also auch nochmal anhören. Wir werden viel von Weezer hören. Tolle Band, sehr lange dabei und ich glaube, sie hat sehr, sehr viele Fans. Ab sofort auch mich. Viel Spaß mit Go Away.

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1: Wieso kam eigentlich jetzt unser Schlussjingle jetzt mittendrin? Ja, das frage ich mich auch. Weil hat der Marc hier wieder auf den Knopf gedrückt? Und ich ziehe mir hier gleich noch das Kabel raus, um Gottes Willen. Dann gibt's hier wirklich aber die erste richtige Panne, obwohl ist es die erste richtige. Ich glaube, da gab's schon mehrere, ja. So, wir sind hier mittendrin bei OK Saar aktuell, der großen Wunschsendung im offenen Kanal Saarland. Immer am Freitagabend ab 18 Uhr, das heißt nicht jeden Freitag, aber in unregelmäßigen Abständen. Und so auch heute am 1. Mai. Eine richtig schöne Feiertagsausgabe. Wir haben gleich ein technisches Meisterwerk vor, denn wir legen die Leitung gleich nach Großbritannien. Und zwar in eine Stadt, wo eine sehr bekannte Band herkam damals. Ja, da hören wir mal, wer sich da meldet. Es sind übrigens zwei, die sich gleich melden. In English, please, wenn ich noch diesen Wunsch äußern möchte, beziehungsweise noch einen Wunsch vielleicht. James, more coffee, please. And an after eight, if you want. Ja, after eight, was sagt der da schon wieder? Gibt's das überhaupt noch? Und schon wieder Schleichwerbung. Marc, das müssen wir auf jeden Fall rausschneiden, ja. Okay, also das geht jetzt dann gleich, diese Leitung nach Großbritannien, aber zuvor der Musikwunsch für René, bevor hier zu viel geblödelt wird. Mal wieder Milli Vanilli, jawohl, die gehen immer irgendwie. Blame it on the rain.

0: Eine der letzten Singles der Beatles aus dem Jahre 1969 und Statistiker müssten jetzt wieder einen Strich machen bei den Nummer 1 Hits heute in der Sendung, denn auch dieses Werk war 1969 Nummer 1 in Deutschland.
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0: Jawohl, ein wichtiger Bestandteil hier in der Sendung, auch heute bei der Ausgabe 199, ist die Umfrage der Woche und die splitte ich heute. Denn es gab ja zwei Umfragen, eine vom 10. April und eine aus der letzten Woche zum Thema Arbeit. Ja, aber damit beschäftige ich mich später. Jetzt erstmal die vom 10. April und insgesamt werden 4 Titel in der Sendung heute gespielt aus dieser Umfrage. Das hat auch mit einem Musikwunsch zu tun, dazu komme ich noch. Aber wie gesagt, es war auch sehr, sehr knapp. Auf Platz 5 gelandet CNC Music Factory mit dem Titel Gonna Make You Sweat und 13%. Auf Platz 4 Roxette mit Joyride, 15%, aber wie gesagt, Augenzwinker, da kommen wir noch dazu. Und vorne war es sehr, sehr knapp und nur eine Stimme Unterschied. Auf Platz 3 gelandet die Bee Gees mit Secret Love und auf Platz 1 mit einer Stimmengleichheit von 14 Stimmen. Und das bedeutete 25% insgesamt. Zum einen für Chris Isaak und Wicked Game und dann für AC/DC und Thunderstruck. Wie schön vielfältig, oder? Eine softige Nummer wird gewünscht und auch noch eine härtere Nummer. Und die spiele ich also jetzt alle 3 im Block. Wie fangen wir denn jetzt überhaupt an? Wie habe ich das jetzt geplant? Genau, Chris Isaak ist der erste, Wicked Game, dann AC/DC, Thunderstruck und die Bee Gees mit Secret Love.

Ja, das war äußerst knapp gewesen. Die Bee Gees waren auch noch mit dabei bei der Umfrage der Woche und diese Titel waren übrigens alle 35 Jahre alt. Konnte man kein Ergebnis irgendwie vorhersagen, die waren alle stark und manchmal kann man das wirklich nicht sagen. Ja, ab und zu denkt man sich vielleicht, der oder der gewinnt, aber dann kommt es dann doch anders. Wer übrigens bei der zweiten Umfrage der Woche gewonnen hat, das hören wir dann nach 20 Uhr. So, wir können einen Strich machen bei der Strichliste der Nummer 1 Hits heute in der Sendung, denn Ed Sheeran wurde gewünscht mit dem Titel Perfect. Das ist ein Musikwunsch für Efi aus Zwickau. Jetzt bin ich gerade mal am Überlegen, die hat sich doch noch einen Gruß dazu einfallen lassen. Moment, ich schau gerade mal. Ja, da habe ich es schon. Also, Efi grüßt ihre Geschwister, Micha und ihre Nichten. Liebe Grüße aus Zwickau. Also Ed Sheeran jetzt und danach eine eigene Ansage und der nächste Musikwunsch.

Harry Styles hier bei Okasa aktuell. Wurde schon 2-3 Mal gewünscht, also auch heute scheint gut anzukommen bei den Hörerinnen und Hörern des Okasa. Was kommt so bei euch gut an? Ja, das hätte ich gerne gewusst für die 200. Sendung. Die steht nämlich an. Hier nochmal das Datum. Am 22. Mai ist es soweit und wir feiern ein kleines Jubiläum und ich hoffe, ihr feiert alle mit. Gerne auch mit einer eigenen Ansage zu eurem Wunschhit. So, ich schaue etwas besorgt auf das Tableau und vor allem auf den Zeitplan, den ich hier habe. Also ich denke, das wird heute mal wieder eine, ja, XXXL-Sendung, so wie ich das hier überblicke. Aber dann ist es halt so. Ja, hier wird nichts abgelehnt oder irgendwie nach hinten geschoben. Alle Musikwünsche werden erfüllt. Zum Beispiel gleich der Musikwunsch für Magena. Aber zuvor gibt es Achims Musikwunsch. Und für ihn spiele ich den Titel Light in the Dark und der kommt von dem Künstler Eddie Dalton.

Hallo, liebe Freunde. Hier ist Marzena, eure Moderatorin beim Okazar, die donnerstags abends die Sendung für euch vorbereitet. Heute möchte ich mir hier etwas wünschen, und zwar den Titel Joyride von Roxette. Ich wünsche euch allen noch eine schöne Zeit. Bis dann. Hallo.

0: für euch.
1: Ja, so kann man auch das Pfeifen wieder üben, oder? Ja, oder so ungefähr. Übrigens habe ich jetzt gerade mal wieder einen Strich gemacht bei der Strichliste der Nummer 1 Hits, denn auch Joyride war damals Platz 1 in der deutschen Top 100. Ja, also ich schaue jetzt immer nach Deutschland und ist interessant mal zu sehen, wie viele Nummer 1 Titel da gewünscht worden sind für Okasa aktuell, bewusst oder unbewusst. So, bewusst habe ich jetzt die Saarland-Ecke vorbereitet, die ist dann gleich dran, aber zuvor gibt es den Musikwunsch von Michael, den sagt er gleich selber an, und zuvor für Anna Elisa. Da gibt es eine neuseeländisch-kroatische Sängerin. Jawohl, so rum ist es richtig. Sie heißt Lloyd und der Titel heißt A World Alone.

Hallo, endlich wieder Wochenende, endlich wieder OK-Saarzeit. Für die nächste Sendung wünsche ich mir von Tommy Wagner den Titel Sommermädchen Kleid.

Schon lange im Geschäft, genauer gesagt seit 1981, Tommy Wagner. Er schlägt immer noch ein tolles Schlagzeug und das war eine Solonummer, seine neueste hier bei OKSA aktuell. So, zwei Titel noch und dann gibt's endlich die Saarland-Ecke. Zuvor aber für Andi aus Ulm die Capital Cities mit Safe and Sound und anschließend gibt es für, ja, was ist denn der häufigste männliche Vorname hier bei den OKSA-Hörern? Natürlich Patrick. Patrick ist dabei und zwar mit der Klaus-Lage-Band und Faust auf Faust.

0: Ja, da sehe ich wieder Götz-George vor mir, ja? Horst Schimanski in dem Tatort und das war die Musik daraus. Klaus Lageband mit dem Titel Faust auf Faust. So, normalerweise bei Patrick schiebe ich dann immer Gabriele noch dazu, aber da sich jetzt heute den gleichen Interpreten gewünscht haben und aus Abwechslungsgründen schiebe ich diese Rubrik mal eben dazwischen. Die Saarlandecke. Genau, es dreht sich um die Saarlandecke und die beinhaltet natürlich, wie der Name schon sagt, neue Musik aus dem Saarland, brandaktuelle Musik aus dem Saarland. Und wenn ihr jetzt denkt, hey, ich habe doch auch eine Band und wir haben gerade eine neue Single veröffentlicht, dann stellt ihr euch doch gerne vor, ja, hier in der Sendung, und zwar gemailt an okasaar@gmx.de und dann seid ihr vielleicht schon in der nächsten Sendung, das ist dann die Jubiläumssendung 200, mit dabei. Wir geben euch gerne die Plattform hier in der Sendung. So, dann hören wir doch mal, wer ist denn heute alles dabei?
1: Hallo, ihr RotzlöffelInnen. Ich bin Laura Di Natali und ich habe gerade meinen ersten Song released, der da heißt Feuerfest. Der bedeutet mir ganz viel und ich finde, das ist auch wirklich ein richtiger Banger geworden. Ich habe den zusammen geschrieben und produziert mit meinem Producer meines Vertrauens und guten Freund Johannes Marenholz, a.k.a. Merwood. Und außerdem hat Carsten auch noch mitgeschrieben, die auch mega, mega, mega coole Musik macht. Da könnt ihr auch gerne mal reinhören. Ja, ich wünsche euch ganz viel Spaß mit dem Song. Der ist wirklich, ich bin sehr stolz auf den. Und ja, haut rein, dreht die Lautstärke auf und macht euch bereit. Ganz viel Spaß.

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1: Hallo, wir sind die Band Samara aus dem Saarland und haben eine neue Single am Start. Sie heißt Demons und im Song geht's um den Kampf mit seinen inneren Dämonen und das Gleichgewicht zwischen Gut und Böse in einem selbst. Wir haben auch ein tolles Musikvideo zum Song produziert, das gibt's ab sofort bei YouTube zu sehen. Und jetzt viel Spaß mit unserer neuen Single Demons.

0: 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Laura Di Natali und gerade die Band Samara. Das waren die ersten beiden Acts heute hier in der Saarlandecke bei Okasa aktuell. Und wir haben noch Plätze frei für die nächste Ausgabe. Einfach gemailt an okasa@gmx.de und stellt euch gerne vor mit eurer Band oder wenn ihr ein Künstler oder eine Künstlerin aus dem Saarland seid. Jetzt kommen wir noch zu einer kleinen Zugabe und zwar, ja, wir haben die praktisch schon eingesaarländischt, wenn man das so will. Und zwar ist Sabine Fass heute mal wieder dabei. Sie kommt ja aus der Gegend von Trier und für alle, die Geografie unerfahren sind, kann man sagen, Trier ist nur ein Katzensprung vom Saarland entfernt. Und deshalb haben wir sie auch gerne hier dabei in der, ja, man kann dann sagen, fast Saarland-Ecke.
1: Liebe Zuhörerinnen und Zuhörer des offenen Kanals Saar, es gibt einen neuen Titel von mir und zwar heißt der Standing Proudly. Das ist der erste Song, den ich auf Englisch veröffentlicht habe. Bis jetzt gab es ja eigentlich nur Lieder auf Moselfränkisch und es ist auch mein erstes Duett. Und zwar singe ich das Lied mit meinem Vocal Coach Ronny Lang. Und ja, in dem Lied geht es darum, dass man, auch wenn man sich manchmal wie so ein Alien hier auf der Erde vorkommt, weil man glaubt, man ist anders als die anderen, dass man weiter auf seinem Weg bleiben soll, sich treu bleiben darf und dann auch bestimmt welche findet, die genauso ticken. Und da gibt es eine innere Stimme in dir oder in mir, die mich da auch immer bekräftigt. Viel Spaß damit und noch einen schönen Abend. Ciao, liebe Grüße, Sabine. Wow.

So klingt das also. Sabine Fass zum ersten Mal in Englisch. Das war die Saarland-Ecke für heute. So, ich hab's ja verraten. Ein weiterer Titel der Klaus Lage Band kommt jetzt, oder Klaus Lage mit dem Titel Küss mich. Den habe ich nämlich noch nicht verraten. Den spiele ich jetzt für Gabriele. Und anschließend kommt unsere Wandergruppe. Auch da hat die natürlich jeder der Wanderer einen Musikwunsch zugut. Und das bedeutet also für mich jetzt eine längere Pause, denn die wünschen sich natürlich alle etwas. Und wo sie unterwegs waren und was sie sich wünschen, das hören wir dann gleich. Nach Klaus Lage.

0: Hallo, lieber Marc! Hier sind die Wolverhampton Wanderers!
1: Am heutigen Ostermontag sind wir
2: unterwegs auf dem schönen Wanderweg, den unser Dirk ausgesucht hat.
1: Danke.
2: Unser junger Wolf.
3: Der Bergener.
2: Der Bergener.
3: Losheim.
2: Ja, bei
1: Losheim am See.
2: Ja. Und das Wetter ist traumhaft. Dem Hund geht's gut.
3: Das Bier hat
2: gell,
3: geschmeckt.
2: Anuk?
1: Jo. Bier hat geschmeckt.
3: Wunderbar. Das
2: ja, gut. Ich würde sagen, wir fangen heute mal mit den Wünschen an. Und den ersten Wunsch habe natürlich ich. Ausnahmsweise.
3: Ja. Vor allem, weil du hast ja entdeckt, wo wir hier eigentlich sind, ne?
2: Ja, ich habe entdeckt, wo wir sind. Hier fand ja schon mal ein Grand Prix de la Chanson statt in Bergen. Ein Lied für Bergen ist sicherlich allen Zuhörern und Zuhörern noch ein Begriff.
1: Zumindest die, die alt genug sind.
2: Ja.
3: Der Ältestenrat, das Kickermanager-Spiel zum Beispiel.
2: Ja, der Ältestenrat. Und ja, ein Lied für Bergen 1986.
1: Ja.
2: Und sogar eine saarländische Teilnehmerin. Nicht ja. Nicole.
1: Nein, Nicole hat ja gewonnen.
2: Ja, Nicole hat gewonnen.
1: 2-4 Jahre vorher.
2: Aber die Ingrid Peters hat uns auch gut vertreten.
3: Würdig, sehr würdig. Wäre eigentlich
1: danke
3: die heimische Gewinnerin gewesen. Ja.
2: Und von daher,
1: ja, super.
2: Ingrid Peters, tolle Leistung. Und deswegen wünsche ich mir, nein, Ingrid Peters. So, Willi denkt immer nur an Playboy-Damen.
1: Limbim.
2: Gut, jedenfalls wünsche ich mir Ingrid Peters über die Brücke gehen.
1: Andere Menschen verstehen.
2: Genau.
3: Ja, ein sehr schönes Lied.
2: So. Und da ich ein Freund von mir, der Dirk, ein Lied hat, das darauf aufbaut, gebe ich jetzt mal weiter an den Dirk.
3: Ja, ich möchte einfach nur aus dem Jahre 1986 die eigentlich wahre Gewinnerin mir wünschen, und zwar Samantha Fox mit Touch Me.
2: Oh, das Busenwunder.
1: Die kennt der Willi auch.
3: Ja.
2: So, dann würde ich gerade mal weitergeben, wenn der Willi schon genannt wird, der ist so ruhig hier im Hintergrund. Jetzt kommt zuerst unser Willi.
4: Ich sollte den Schluss machen.
2: Ah, gut, dann kommt der Tino zuerst.
1: Ja, Tino zaubert einen aus dem Hut. Ich weiß nicht warum, aber ist mir gerade eingefallen. Von Billy Joel, der Pianoman.
2: Oh, wie komme ich auf den?
1: Ist mir gerade eingefallen.
2: Ah, ja. Nirgendwo ein Klavier, aber egal.
4: Ja, apropos gerade eingefallen, mir fällt jetzt spontan ein, ich hätte gern von Rusowski featuring Lars Ketchup Johnny Klemmer. Und da dieses Lied nur 2 Minuten lang ist und die Wanderung nur im Suff zu ertragen ist, wünsche ich mir noch hinterher was Spanisches. Also Rusowski
2: ein
4: ist
2: Wunsch
4: auch schon Spanisch.
2: Ein Wunsch.
4: Das ist im Prinzip ein Wunsch und na, widersprechen wir nicht.
1: Gut, ja. Schneid raus.
4: Nee, kannst du ruhig machen. Cypress Hill mit dem Lied Tequila und zwar die spanische Version, por favor.
2: Gut, bin ich mal gespannt, ob der Schlachs das macht, aber ich denke, wir kriegen eine Menge Rabatt wem Willi.
4: Ja. Wie gesagt, das Endlied ist nur 2 Minuten.
2: Ah ja, es ist ja nur 2 Minuten.
4: Aber
2: das ist das Intro von dem nächsten Lied. Ja. Genau, so sehe ich das auch.
1: Immer, wie heißt das, vom Ossi gewünscht?
4: Ach man.
1: Paranoid.
4: Ja.
1: Dauert ja auch nur 2 Minuten, dürft schon ein Lied.
4: Ja, das ja,
1: also
4: das
1: wenn, wenn er Willi doppelt spielt, kommt das
4: auch. Paranoid, na gut, dann sage ich gar nichts mehr. Oh, das ist mein letzter Ansatz.
2: Nee. Schlachs macht das, ja. Ja, es ist ja nur ein Vorschlag. Gut, lieber Schlachs, lieber Marc, viele Grüße von den Wolverhampton Wanderers und eine tolle Sendung. Tschüss!

0: Johnny Glamour, das war der Musikwunsch für Willi, der Vierte im Bunde hier bei den Wolverhampton Wanderers. Und sorry, Willi, aber ich kann dich gut leiden, aber wir haben ja diese Regel pro Hörer nur einen Wunsch, ja? Und du hast jetzt nicht Geburtstag gehabt oder so. Ich kann das jetzt schlecht rechtfertigen. Du bist jetzt auch nicht unbedingt Fan der sympathischsten Bundesliga-Mannschaft. Also von daher gibt's da keine Rechtfertigung. Aber ich habe mir natürlich den zweiten Titel aufgeschrieben für die nächste Sendung. Der kommt dann. So, einiges haben wir noch vor uns. Es geht weit über 21 Uhr hinaus. Das kann ich jetzt schon sagen. Es wird bestimmt 21.20 Uhr, 21.25 Uhr und dann muss ich die Area 51 gar nicht mehr starten. Das heißt, ich fülle das dann auf bis 22 Uhr. Ja, und dann beginnt die Area 51. Was es da noch gibt, das sage ich später, aber jetzt hurt ich noch das hier.
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0: Ja, und zwar ganz schnell. Die Umfrage aus der letzten Woche gilt es noch aufzuarbeiten und da gibt es auch zwei Titel zu spielen. Und zwar zum Thema Arbeit waren da die Vorschläge und ihr habt wie folgt gewählt. Auf Platz 4 gleichzeitig Rihanna und Drake mit dem Titel Work und Kenneth Heath mit Let's Work Together. Platz 3 Man at Work mit Down Under und Platz 2 und 1 spiele ich. Die sind nur eine Stimme auseinander und deswegen hört ihr jetzt gleich Donna Summer mit She Works Hard for the Money und Johanna von Kotzian. Kotzian, sie macht ein bisschen Arbeit. Ja, das bisschen Haushalt, sagt mein Mann, der Umfragegewinner in dieser Woche.

0: ein Mann.
1: Eigentlich war sie ja Schauspielerin, ja, aber gesungen hat sie auch. Johanna von Kotschian und leider 2024 verstorben. Übrigens habe ich gerade mal bei YouTube einen Ausschnitt angeklickt, da war sie in einer Fernsehshow, hat diesen Song performt und wer hat ziemlich in der ersten Reihe gesessen? Damals, das war, ja, man kann es sich nicht vorstellen, das war der Bundeskanzler Helmut Schmidt, ohne Zigarette übrigens. So, wer sich wundert, der Willi und ich, dass wir uns hier so Sticheleien zuwerfen, wir kennen uns wirklich schon lange und das ist natürlich nicht so ernst gemeint, humorvoll und das geht natürlich auch so weiter beim Kicker-Manager-Treffen demnächst. Und den, wie gesagt, den Musikwunsch von Willi II., den habe ich schon aufgeschrieben für die nächste Sendung. Gleich geht die Leitung mal wieder nach Frankreich, aber zuvor der Musikwunsch für Thomas. Hören wir hier schon im Hintergrund eine Funkband mit Eindruck, nämlich Kool & The Gang wurden mal wieder gewünscht mit dem Titel Victory.

Hi Marc, hier ist wieder Christoph aus Frankreich. Also für die nächste Sendung wünsche ich mir einen Titel von einem neuen Sänger aus England, der 22 Jahre ist. Der heißt Sekou mit dem Titel Catching Bodies. Ist eine richtige Soul-Sensation mit einer sehr tiefgründigen Stimme. Und der Titel ist richtig super. Ich hoffe, er gefällt euch. Und bis Freitag. Tschüss.

Catching Bodies und das war der Musikwunsch für Christoph hier bei Okasa aktuell. Das ist der Freitagabend hier im Feiertagsprogramm. Eure Musikwünsche. Und jetzt habe ich noch 4 Musikwünsche und ausschließlich Damen kommen auf uns zu. Das ist ja auch toll, oder? Zunächst mal geht es um den Musikwunsch von Julia. Sie grüßt ihre Tochter Anna, die hat ihr Abi geschafft, ja, oder ist kurz davor. Wir sagen herzlichen Glückwunsch auch an alle anderen, die diesen Stress da absolviert haben und auch alles geschafft haben. Herzlichen Glückwunsch zum Abitur, zum Bestandenen und den entsprechenden Titel hat sich Julia gewünscht und zwar von SDP und Clüso. Der Titel heißt nämlich Die schönsten Tage. Und zuvor gibt es noch den Musikwunsch für Sandra. Es gab mal eine Phase hier bei Okasa aktuell, als Rick Davies, einer der Köpfe von Supertramp, gestorben ist. Da waren wirklich vermehrt Grüße von der Band bzw. Wünsche von der Band in der Sendung vorhanden. Dann war es etwas ruhig ein paar Wochen oder Monate und jetzt hat sich aber Sandra wieder an einen Titel erinnert von Supertramp und den hören wir jetzt. My Kind of Lady.

Die schönsten Tage, eine schöne Kooperation von SDP und von Clüso. Übrigens, Julia hat noch geschrieben den Spruch, das Abi ist für Anna vorbei und das Leben hat jetzt wieder einen Sinn. Und deswegen halt dieser Wunsch, die schönsten Tage. So, der Marc kann sich bald ein bisschen austoben hier beim Sender. Ja, ich habe nur noch zwei Musikwünsche, die kommen jetzt von Moni und von Rita. Und anschließend schauen wir mal. Ja, ich habe auf jeden Fall jetzt noch Zeit, auf die nachfolgende Sendung zu verweisen. Die Area 51 ab 22 Uhr zum Thema schwarz-weiße Tasten. Ja, da könnte einiges von Billy Joel oder von Elton John dabei sein. Bleibt einfach dran und ab 22 Uhr habt ihr dann das Ergebnis, was da alles dabei ist. Und diese Sendung hier, ja, OK sah aktuell die Ausgabe 199. Wird morgen früh wiederholt ab 10 Uhr bis 14 Uhr dann. Ja, das ist eine vierstündige Show, weil ich jetzt natürlich noch auffülle bis 22 Uhr. Und ich habe noch einiges jetzt vorbereitet, einiges rausgesucht, zum Beispiel die neue Single von Europe. Ja, die sind wieder da. Gibt's noch gleich. Aber wie gesagt, jetzt erstmal die Musikwünsche. Es gibt für Rita Balzert von Eric Clapton den Titel Cocaine und anschließend, das ist dann der letzte Musikwunsch für heute, für Moni, Billy Idol mit Eyes Without a Face. 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

Billy Idol mit einem absoluten Klassiker aus den 80er Jahren. Und bei den 80er Jahren bleiben wir jetzt auch. Wer noch das Jahr 1986 gut im Kopf hat, der weiß, was da im Herbst plötzlich los war und eine Band ihren Durchbruch schaffte. Das war nämlich die Band Europe mit The Final Countdown oder auch mit Carrie, Rock the Night. Da waren sie wirklich super angesagt damals und haben nicht nur in Schweden für Furore gesorgt, sondern international. Und jetzt ist diese Band 40 Jahre nach diesem The Final Countdown Hit wieder da und feiern ihr Comeback. Und dann hören wir jetzt mal rein auf die erste Single, die gibt es nämlich schon, die heißt One on One von Europe. Läuft jetzt gleich bei Okasa aktuell und das neue Album kommt übrigens im September auf den Markt. Europe sind wieder da und anschließend, da gibt es noch einen Song und eine Stimme aus Luxemburg.

Musik von Steve Castille hier bei Okasa aktuell, also Musik aus Luxemburg und zwar ganz aktuelle. So, ich habe nochmal nachgeschaut, das Album Come This Madness von Europe, das Comeback-Album, erscheint am 25. September. Bis dahin müsst ihr euch also noch gedulden, aber wie gesagt, die erste Single gibt es ja, One on One haben wir vorhin gerade gespielt. Es bleibt jetzt auch rockig mit einer Rockballade aus den Klassikern, aus den 80ern, ein Klassiker, geht es weiter. Ja, die Sendung ist fortgeschritten, man merkt es immer wieder an meiner Konzentration. Mr. Mr. mit Broken Wings kommen gleich, aber zuvor schaue ich auch nochmal auf ein wirklich tolles Konzert, das zuletzt in der Rock Hall in Esch stattfand, mit der Band Haven aus den Niederlanden. Und da war ein Song dabei, also es waren viele dabei, ich meine, der Künstler oder der Sänger, der kam live super rüber, hat wirklich alle Töne getroffen, das ist ja auch selten, weil er auch ziemlich hoch singt manchmal oder sogar falsett, aber bei einer Single, da hat er mich wirklich total überzeugt, das war dann übrigens auch auf der Bühne eine Live-Sache mit einem Gastmusiker. Und zwar geht es um die Single Traded for the Night. Die kam aus dem Jahre 2022, war damals auch eine Single, aber dann gibt es eine wirklich tolle Live-Version mit dem Gastmusiker Nico Novellas und der ist auch für einige Songs sogar mit auf die Bühne gekommen. Dazu das Streichorchester, also das war wirklich eine tolle Atmosphäre, ein gelungenes Konzert und ich blicke immer wieder gerne darauf zurück und stelle euch jetzt diesen Titel mal vor, aber in der ursprünglichen Studio-Version. Also die Band Haven aus den Niederlanden mit dem Titel Traded for the Night.

Mr. Mister kann man auch immer wieder hören, gell? Mit Broken Wings. Übrigens habt ihr schon gesehen, die neueste Umfrage der Woche ist online. Klickt gerne für euren Favoriten. Ab 21.30 Uhr, immer am Freitagabend, geht die neue UDW online. Und den Sieger hört ihr dann bei der 200. Ausgabe von Okasa aktuell am 22. Mai. Gleich gibt's aktuelle Musik von Christina Betz aus dem Saarland, aber zuvor gibt es ein weiteres Comeback. Es geht nämlich um Duran Duran. Jawohl, die 80er-Ikonen sind auch wieder da mit einer sehr interessanten Zusammenarbeit, und zwar mit Nile Rodgers. Das war ja damals der Kopf der Band Chic, hat auch sehr den Stil vorgegeben damals. Da ging es ja in Richtung Funk, in Richtung Dance Music, und jetzt schauen wir mal, ob er das auch auf die Band Duran Duran übertragen hat. Der Titel heißt Free to Love, also brandneue Musik, Duran Duran featuring Nile Rodgers.

Na, da sind wir doch durch mit der heutigen Show, der Feiertagsausgabe von OKSA aktuell. Ich hoffe, ihr hattet Spaß mit dieser Sendung. 4 Stunden sind gleich rum und 3 Titel gibt's jetzt noch. Ja, ich habe noch rausgesucht, Nick Kershaw, Die Parcels und Pure Zillion. Und wenn am Ende noch ein bisschen Zeit ist, dann gibt's auch noch ein Instrumental der Sendung. Ansonsten wünsche ich jetzt noch weiterhin viel Spaß, einen schönen Freitagabend. Gleich geht's weiter ab 22 Uhr mit der Area 51. Das Ganze heute zum Thema schwarz-weiße Tasten. 0 Uhr übrigens noch die Hitnacht mit Dieter Exter. Und diese Sendung OKSA aktuell wird morgen wiederholt ab 10 Uhr bis 14 Uhr. Und nochmal der Hinweis, die nächste Ausgabe, das ist die 200. Ja, läuft am 22. Mai. Und habt ihr einen Musikwunsch, dann mailt gerne bereits an okasa@gmx.de. So, jetzt bei Facebook noch geschaut. Die Umfrage der Woche ist online. Und was ist euer Favorit unter den 50-jährigen Hits? Klickt gerne und dann schauen wir mal, was oder wer da gewinnt. Am Mikro war der Marc. Bis zum nächsten Mal. Eine schöne Zeit. Ciao.

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0: Herzlich willkommen. Wir haben euch wirklich wieder etwas mitgebracht an diesem 27. April 2026. Denn heute ist wieder ein ganz besonderer Tag, und zwar der 25. Todestag von Wolfgang Hellmann. Er verstarb leider viel zu früh im Alter von 52 Jahren, genau vor 25 Jahren. Und ich weiß diesen Moment noch, als wäre es gestern gewesen. Und wir nehmen den heutigen Tag genau deswegen zum Anlass, mal wieder an ihn zu erinnern. Am Mikro ist der Marc und ich wünsche viel Spaß. So, was haben wir denn vorbereitet in den kommenden zwei Stunden? Es gibt natürlich jede Menge Mitschnitte, jede Menge Schnipsel in unserem Archiv. Und deswegen bedienen wir uns an dieser Großzahl an Mitschnitten und senden das Ganze jetzt, ja. Und ich denke, ihr freut euch auch, wenn ihr Wolfgang Hellmann mal wieder im Radio hört. Und das ist heute der Fall. Diese Sendung anlässlich des 25. Todestags von Wolfgang Hellmann läuft übrigens auf mehreren Sendern, unter anderem auf Hallberg Funkhaus Memories, dem offenen Kanal Saarland, und auf Top 75, dem Chartradio. Ebenso ist diese Sendung demnächst auch zu hören bei Michael Hermanns Retromeng YouTube-Kanal. So, ich würde sagen, dann starten wir doch gleich mal mit einer Gedächtnishilfe. Ja, wer sich nicht mehr so ganz an Wolfgang Hellmann erinnert, und ihr wisst ja, ich war früher der absolute Top 75-Fan, und so ist es klar, mit was wir hier einsteigen in die Sendung, mit einem Mitschnitt, und zwar gehen wir ganz genau auf den 10. Juni 1987. Ihr müsst euch vorstellen, es ist jetzt Mittwochabend, 19.05 Uhr und SR1 Europawelle Saar ist eingeschaltet.
1: Von SR1 Europawelle Saar, die aktuelle Verkehrslage betrifft: Baden-Württemberg, die A5 Basel in Richtung Karlsruhe, zwischen Rastatt und Ettlingen, Karlsruhe-Rheinhafen, 5 Kilometer Stau nach einem Unfall. Im weiteren Verlauf zwischen dem Dreieck Karlsruhe und Karlsruhe-Durlach 1 Kilometer Stau durch hohes Verkehrsaufkommen.
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1: Junge, du hast recht. Willkommen zur neuesten Ausgabe. Ausgabedatum der 10. Juni, also heute. Die deutsche Verkaufshitparade auf SR1 Europawelle Saar, ermittelt von Media Control. Am Mikrofon Wolfgang Hellmann. Guten Abend. Ein Riesengerangel heute innerhalb der Top 5. Nicht, da ist die 6 auf 4 und die... Ja, also später mehr. Auf jeden Fall eins können wir sagen. Wir haben 8 Neuzugänge und bei der neuen Position 1. Betonung liegt auf neu. Ne, neu in 1, der wird sehr, sehr interessant werden. Und das bedeutet für alle Freaks der Sendung, die alte 1 ist nicht mehr die 1, gell? Also Madonna ist runter von der 1. Es gibt was Neues. Erstmal unsere 8 Neuzugänge. Dazu haben wir auch dann 2, 3 Aufsteiger, soweit die Zeit das uns erlaubt. Fangen wir unten an. Auf der Position 75 finden wir heute Madet Jod von Wolfgang Niedecken. Na dann, mach's gut. I Just Can't Wait von Mandy auf der 74 und gleich auf der 73 unser Neuzugang 1 für heute. Und den finden wir da, Tommy Steiner mit Parlez-vous Français. Unser erster Neuzugang, die Position 73. Hier ist Tommy Steiner.
0: Ja, so klang das damals. Die Top 75 war absolut Pflicht von 19.05 bis 20 Uhr in den 80er Jahren. Obwohl, zu Beginn war der Sendeplatz noch 20.05 bis 21 Uhr. Da kommen wir noch dazu. Tommy Steiner hätte jetzt eigentlich laufen sollen, der ist damals auch gelaufen, das war nämlich die sogenannte Top 75 Chronistenpflichtschuld. Ja, man hat damals gesagt, es wird jeder Neueinsteiger gespielt, egal was da einsteigt, und so war das natürlich auch damals bei Tommy Steiner, aber Wolfgang Hellmann wäre nicht Wolfgang Hellmann, wenn er danach nicht noch einen passenden Spruch auf den Lippen gehabt hätte.
1: Das war er, Tommy Steiner mit dem Neuzugang 1 für heute von 0 auf Position 73, Parlez-vous Français. Und nun kommen wir zum musikalischen Teil der Sendung. Die weiteren Positionen: Swing Out Sister mit Surrender auf der 72 und die Münchner Freiheit mit Herz aus Glas auf der 71. Heat of the Night mit Bryan Adams auf 70, die Fine Young Cannibals auf Position 69 mit Ever Fallen in Love, Day in Day Out von David Bowie auf 68, Wake in the Presence of Beauty von Alison Moyet auf der 67, Meet El Presidente von Duran Duran auf der 66, Coming Around Again Carly Simon 65, Down to Earth von Curiosity Killed the Cat auf 64, I Come Undone von Jennifer Rush die 63 und Cool and the Gang mit Stone Love auf 62. Stay, Bonnie Bianco, Pierre Cosso auf der 61. Horizont mit Udo Lindenberg auf der 60 und Sailor von Lionel Richie auf der 59. Let's Wait a While, neue Single von Janet Jackson auf der 58 und Break Every Rule, so heißt das korrekt, Tina Turner auf der 57. Stand By Me, Benny King, die 56. Sign of the Times von Prince, die 55. My First Love, Bonnie Bianco auf 54. Thin Red Line, neu von Glass Tiger auf der 53. Wanted Dead or Alive mit Bon Jovi, die 52. Und Mehr von Dir mit Nicky auf der 51. To Be With You Again, Level 42, die 50 und Terence Trent D'Arby mit If You Let Me Stay, die Position 49. Und hier ist der erste Aufsteiger für heute am letzten Mittwoch. Letzte Woche notiert auf der 58, heute nach oben, um 10 Punkte nach oben auf die 48. Hier ist Lou Gramm und Midnight Blue.

0: Ein Ausschnitt aus der Top 75 vom Juni 1987. Und da hatten wir jetzt auch den Leadsänger der Gruppe Foreigner mit dabei. Das war natürlich Lou Gramm. Die Top 75 wird natürlich in dieser zweistündigen Show noch eine weitere Rolle spielen. Ebenso wie das Thema Elvis. Das ist ja ganz klar. Wolfgang Hellmann und Elvis. Da kommen wir nicht dran vorbei, das auch heute mal zu thematisieren. Wir hatten ja vor gut zwei Jahren, anlässlich des 75. Geburtstags von Wolfgang Hellmann, auch schon mal eine Sondersendung. Da haben wir das Thema Elvis ausgeklammert. Das ist heute nicht der Fall. Ansonsten gehen wir ziemlich chronologisch vor. Ja, wir waren ja gerade beim Jahr 1987, das ist jetzt erstmal die Ausnahme. Denn wir starten natürlich mit Wolfgang Hellmanns Karriere beim SR. Und die ging natürlich los, was wir auf den Bändern gefunden haben, Ende der 70er Jahre. Und ja, eine der ersten Aufnahmen auf einem Band stammt aus dem März 1980. Und da hören wir jetzt einmal rein. Die Sendung heißt Die schönsten Melodien der Welt. Und man, ja, ich bitte darum, das Rauschen jetzt schon zu entschuldigen, aber die Ausschnitte sind so wertvoll und so historisch bedeutend, wie ich finde, da kann man darüber hinwegsehen. Also, Wolfgang Hellmann im März 1980 bei SR1 Europawelle Saar. Wir hören zwei Ausschnitte und auch dementsprechend zwei Titel.
1: SR1 Europawelle Saar, Meldungen über Verkehrsstörungen liegen uns zurzeit nicht vor. Und damit geht es weiter in unserer Sendung Die schönsten Melodien der Welt auf SR1 Europawelle Saar. Azzurro, ein Titel, der auch um die Welt ging im Jahre 1968. Der Interpret Adriano Celentano. Er begann zunächst mal eine Lehre als Scherenschleifer, dann als Uhrmacher, Gelegenheitsarbeiter, Elektriker und Automechaniker. Und dann änderte sich plötzlich das musikalische Weltbild schlagartig. Die Amerikaner gebaren Bill Haley und Chuck Berry und die heulten laut in die Welt der schönen Gesänge. Rock Around the Clock war zum Rock Around the World geworden. Nur in Italien sang man noch Bel Canto. Dann kam der 18. Mai 1957 im Mailänder Eisstadion und mit ihm ein peinlicher Sänger Celentano, der statt Honig Sand im Kehlkopf hatte. Die Reaktion war für italienische Verhältnisse merkwürdig. Kein enttäuschendes Pfeifkonzert, dafür ein Jubel wie für Caruso in seinen besten Jahren. Die Italiener liebten ihn, Europa lernte ihn lieben, spätestens mit Azzurro, das Jahr 68.

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Dies war eine, Azzurro mit Adriano Celentano. Sie kennen bestimmt auch die deutsche Version. Der Peter Rubin hat sie damals hier im Lande populär gemacht. Bad Bad Leroy Brown, 1973 das Jahr, der Komponist Jim Croce. Am 10. Januar 1943 ist er in Philadelphia geboren. Er komponierte bereits als 23-Jähriger in New York Titelsongs und Soundtracks fürs Fernsehen. Doch ein flinker Tonsetzer für Massenmedien wollte Jim Croce nicht werden. Er zog sich dann mit seiner Familie aufs Land zurück, fuhr Lastwagen und arbeitete im Steinbruch. Dort gewann er die Eindrücke und die Kraft, die er anschließend in 500 Lieder umsetzte. Darin bekannte er sich dann auch zum unverstellten Leben und Sterben der einfachen Leute. Jim Croce wurde leider nur 30 Jahre alt. Bei einem Flugzeugabsturz fand er dann den Tod. Sein Song Bad Bad Leroy Brown wurde in seiner Version nach seinem Tode dann ein großer Erfolg. Und auch bekannte Interpreten wie Frank Sinatra haben dieses Werk übernommen. Hören wir einmal Frank Sinatra mit der Swinging-Version des Bad Bad Leroy Brown

0: Ja, das war also die Swinging-Version mit Frank Sinatra, The Bad, Bad Leroy Brown, eine Komposition von Jim Croce. Alles zu hören auf SR1 Europa Welle Saar in unserer Sendung Die schönsten Melodien der Welt.
1: Soweit das Jahr 1980 und die Sendung Meine schönsten Melodien bzw. Die schönsten Melodien der Welt mit Wolfgang Hellmann. Und wir waren, wie gesagt, im März 1980. So, hab jetzt auch gerade mal was getrunken, aber keine Cola, ja, wie das immer so schön gesagt wird. Ich kann ja aus dem Nähkästchen plaudern, nach einem Gespräch mit Wilfried Eckel kann ich ebenfalls sagen, dass Wolfgang Hellmann mitnichten nur Cola getrunken hat. Ja, in diesem Sinne aber trotzdem Prost auf dich, Wolfgang. Ihr hört die Sondersendung anlässlich des 25. Todestages von Wolfgang Hellmann, aber wir sind nicht in Trauerstimmung, sondern im Gegenteil. Wir erinnern an einen wirklich kongenialen SR1-Moderator und einen insgesamt tollen Radiomann. Wir gehen jetzt mal weiter chronologisch. Nach dem Jahr 1980 kommt das Jahr 1981 und wir widmen uns jetzt mal wieder der legendären Top 75. Und zwar geht's in den März 1981, da lief die Top 75 schon einige Monate. Denn die Premierensendung auf SR1, die gab es am 1. Oktober 1980. Legendär. Wolfgang Hellmann konnte mit Media Control einen Exklusivvertrag aushandeln und somit konnte SR1 bereits eine Woche vorher die Liste präsentieren. Es gab mittwochs immer ein Telex. Wisst ihr überhaupt noch, was das ist? Ein Telex, ja, das ist ja diese, wie eine Schreibmaschine kam das dann am anderen Ende raus, ja. Irgendwie kann man das heute sich nicht mehr vorstellen, aber das war damals so und dann gab es diese Liste bei SR1 im Funkhaus und Wolfgang Hellmann konnte sie präsentieren. Übrigens dieses Intro hier.
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1: Gesprochen auch schon von Wolfgang Hellmann, gab es damals noch nicht in den ersten Jahren. Ja, also auch nicht im März 1981. Wir hören jetzt gleich mal rein, wie das klang. Es ist die älteste bis heute erhaltene Top 75 in unserem Archiv. 11. März 81 ist das Datum und wir hören jetzt mal wieder zwei Moderationen von Wolfgang Hellmann und dementsprechend auch zwei Titel. Top 75 Zeit.
0: Hallo und willkommen, guten Abend auf SR1 Europawelle Saar. Die Top 75 stehen an. Die deutsche Verkaufshitparade. Das Ganze wie immer ermittelt in Baden-Baden von Media Control.

am Mikrofon begrüßt Sie Wolfgang Hellmann. Was wir eben gehört haben, war die Position, nein, nicht die 75, das war die Position 70, Gladdle Over mit Susie Quattro. Und was auf 75 liegt, sagen wir gleich, Sally Oldfield mit Mandala, auf 74 Costa Cordalis, am Tag als die Sonne, Punkt, Punkt, Punkt. Delegation, I Want You Back auf 73, Stevie Wonder, Master Blaster 72 und neu dabei China Easton mit Take My Time auf 71. Eben gehört die Position 70, Susie Quattro. Glad All Over, diese alte Nummer von Dave Clark 5. Roxy Music, Oh Yeah auf 69, Karel Gott, Wenn ich dich nicht hätte auf 68, Amanda Lear und Solomon Gandhi auf 67. I Ain't Gonna Stand For It mit Stevie Wonder, die 66. David Bowie, Fashion auf 65. Guilty von Barbara Streisand auf 64. Die Schlümpfe mit Willy Willy auf Position 63. Auf 62 Strix und The Best of Times. Mike Batt, Winds of Change, 61. Karat mit der Originalversion von Über sieben Brücken musst du gehen auf 60. Und Roy Black, abgefallen von 36 auf die Position 59, Fremde Erde. Ganz neu dabei die Gruppe Biscuit mit Roller Boogie. Und das ist die 58, hier ist die Musik.

0: Jealous Guy in der Top 75, gerade präsentiert von Wolfgang Hellmann im März 1981 in der Version von Roxy Music. Natürlich im Original stammt dieser Titel aus dem Jahre 71 von John Lennon. Ihr hört die Sondersendung anlässlich des 25. Todestages von Wolfgang Hellmann heute. Und ich habe es mir nicht nehmen lassen, einige Kollegen, kann man sagen, oder beziehungsweise auch SR-Mitarbeiter zu fragen, ob sie denn gerne bei dieser Sendung heute mitmachen wollen. Und natürlich haben einige sofort Ja gesagt. Unter anderem auch Christian Job.
1: Ich bin ja auch ein Kassettenbub aus den 80ern. Das heißt, ich habe irgendwann angefangen, Radio zu hören und lange vor Streamingdiensten und ähnlichen Möglichkeiten, die Musik dieses Planeten komplett zu haben für einen Zehner im Monat, haben wir ja alle Kassetten aufgenommen. Und wo gab es die neuesten Hits? Entweder in den Hit-Tipps mit Wolfgang Hellmann im Kraftpaket oder eben in der Top 75. Das war eine feste Größe, da haben wir mitgeschrieben. Und da habe ich aufgenommen. Und diese Kassetten sind in meinem ersten Auto dann noch viele Jahre gedudelt. Und das sind auch die Hits, die man heute immer noch am liebsten hat, weil sie damals in der Aufsaugphase der Jugend zuerst kamen und aktuell waren. Und die sind heute noch toll. So, deswegen war Wolfgang Hellmann mein ganz großes Idol. Seine Instrumentals waren einfach cool, die waren fetzig, die haben für die Moderation wunderbar gepasst. Und natürlich hat man recherchiert und hat gefragt, beim Rundfunk angerufen, wie heißt denn das, wie heißt denn jenes. Und dann kannte man den Bongo Rock und dann kannte man Bongolia von der Incredible Bongo Band. Und dann habe ich irgendwann gemerkt, der hat ja aus der B-Seite von Owner of a Lonely Heart auf Our Song, das hatte man als LP, das war ein Gesangstitel, da hat er ein Instrumental draus geschnitten. Das war ganz großes Kino. Und was Wolfgang Hellmann auch ausgemacht hat, der hat ja nie Dampfradio gemacht, der hat nie lang gelabert und geplaudert, der hat kurze Sätze benutzt und der hat gesagt, was sein musste, und es war knackig und kurz und fetzig. Und das hat ihn ausgemacht. Wenn ich mich heute zurückerinnere, dann sind das die Dinge, um die ich mich immer noch bemühe. Red so viel, wie sein muss, laber nicht drumrum, und wenn du einen coolen One-Liner hast und in einem Satz mit Pointe was verkaufen kannst, dann mach das. Und da war schon Wolfgang Hellmann einer der ersten, die das schon praktiziert haben. Ich habe ihn, weil ich als Schüler hier und da bei Bernd Tuschinski vorsprechen durfte, für ihn mal mit, auch mal persönlich kurz gesehen auf dem Gang. Ich hatte mir bei der Pressestelle die Autogrammkarten der DJs der Europawelle besorgt, hatte die alle dabei und habe dann: Herr Hellmann, können Sie mir ein Autogramm geben? Und dann habe ich seine Autogrammkarte gezückt, und das war irgendwie kein Autogramm, es war so ein Wipp gekritzelt. Aber ich hatte ein Original Wolfgang Hellmann Autogramm. Also das war als Fan schon mal eine tolle Sache, den zu erleben, wenngleich er gar nicht viel erzählt hat. Später war ich dann Student, habe mein Studium abgeschlossen, war Volontär beim Saarländischen Rundfunk und schließlich einer der jungen Moderatoren. Und dann war der Wolfgang Hellmann auf einmal mein Musikchef und mein lieber Kollege. Und ihn dann duzen zu dürfen, das war natürlich eine Riesennummer. Das war mein Idol, dem wollte ich nacheifern. Und jetzt war der auf einmal auf Augenhöhe und ein ganz netter und ein ganz lieber. Wir haben diese, wenn schon Radio, dann diese Show zusammen gemacht. Also eigentlich eine Sendung von Thomas Rosch und Wolfgang Hellmann. Aber jeweils, wenn einer im Urlaub war, war ich derjenige, der dann einspringen durfte. So habe ich mit Wolfgang ganz viele Sendungen gemacht. Und wir waren ab und zu mittags essen und hatten eine gute Zeit. Er hat ab und zu mal zu sich eingeladen. Wir haben mal über zwei, drei Häuser auseinander gewohnt in Saarbrücken. Und dann hat er original amerikanische Hotdogs gezaubert abends. Oder einmal, das war seine Spezialität, selbst eingelegter Sauerbraten. Das war Wolfgang. Ja, seine Begeisterung für Elvis habe ich erlebt. Ich habe seine Begeisterung für Lauren und Hardy erlebt und geteilt. Und auch das, was Jerry Lewis gemacht hat, da war er großer Fan und hat dann damals so im aufkommenden Anfangs-Internet und den Möglichkeiten in Amerika Sachen zu bestellen, hat er dann auch sich ausprobiert und hat sich dann DVDs kommen lassen. Und da habe ich teilweise ein bisschen geholfen, weil ich früher schon mit meiner Disney-Begeisterung in Amerika CDs und DVDs bestellt habe. Das sind so meine aktiven Erinnerungen an Wolfgang. Ich werde doch nie vergessen, wie das vor 25 Jahren war mit seinem Tod. Ich hatte eine Abendsendung bis 21 Uhr, dann hat Mike Kaspers übernommen für die Schicht bis Mitternacht und der sagte, irgendwas ist mit Wolfgang, wie, was ist mit Wolfgang, keine Ahnung. Irgendwie habe ich gehört, der wäre im Krankenhaus. Dann habe ich unseren gemeinsamen Freund irgendwo angerufen, der sagte, ja, sieht irgendwie schlimm aus, er liegt intensiv, irgendwas ist passiert, ja, fahr mal heim. Und am nächsten Tag habe ich im Saartext gelesen, dass er über Nacht gestorben war. Es vergeht keine Woche, in der ich nicht an ihn denke. Und wenn die Gelegenheit sich bietet, spiele ich einen alten Ausschnitt aus seinen Moderationen und freue mich daran, wie viel Spaß mir das gemacht hat, das damals zu hören, welche Inspiration das war, das selbst machen zu wollen. Und ja, wie er irgendwie immer noch so oben als Marke steht, wie man cooles Radio machen kann. Und insofern bleibt er auf ewig mein Vorbild. Und ich vergesse nicht, und dass ihr eine Sendung macht mit Ausschnitten, finde ich toll, wenn ich bei Soundcloud die Schnipsel der vielen Fans lese, die höre, damals das auch aufgenommen haben und noch ganze Moderationen und Sendungen haben, ist das immer eine schöne Sache und eine schöne Rückerinnerung. Das Archiv hat leider, das wäre auch zu viel, wenn jemand 5 Sendungen die Woche macht, die alle im Archiv aufzuheben. Es gibt von Unterhaltungs- und Tippparadensendungen nur ganz wenige Mitschnitte. Insofern ist da die Arbeit der Fans, die die Kassetten gepflegt haben und jetzt digitalisieren, eigentlich eine ganz tolle Sache. Dankeschön und Wolfgang, da oben hörst du zu. Alles Liebe.

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2: Ja, vielen Dank an Christian Job für diesen tollen Beitrag und ich muss sagen, den Sauerbraten, den rheinischen Sauerbraten von Wolfgang Hellmann, den hätte ich gerne auch mal probiert. Ja, da habe ich jetzt schon so viel davon gehört. Naja, aber die Erinnerungen oder das Kopfkino spielt natürlich mit. Wir sind mittendrin in der Sondersendung anlässlich des 25. Todestages von Wolfgang Hellmann, heute am 27. April. Und wir gehen jetzt mal chronologisch weiter in das Jahr 1982 und das authentische Rauschen ist jetzt auch wieder zu hören. Also manchmal, da konnte man drehen, wie man wollte, am Drehknopf am Radio. Da war der Empfang entweder astrein, dann hat es gut geklappt, aber manchmal, da war ein Rauschen dabei, das hat man überhaupt gar nicht verstanden. Ja, man hat gesucht und gesucht nach der besten Stelle, aber das Universum ist manchmal unergründlich. Übrigens hatte ich da als Kind manchmal sogar Angst, ja, da kamen irgendwie akustische Signale aus dem Weltall, habe ich gedacht, ja, was ist denn das? Ja, das sind so Erinnerungen, ja. Aber wenn man die 88.0 gut eingestellt hatte, dann hatte man auch einen guten Empfang. Und jetzt hören wir rein. Chronologisch geht's weiter in das Jahr 1982. Und wir hören Wolfgang Hellmann in der legendären Sendung Halbzeit.
3: 13.30 Uhr. SR1 Europawelle Saar, Meldungen über Verkehrsstörungen liegen uns zurzeit nicht vor. Was uns vorliegt, das ist ein neues Ergebnis. 913 haben angerufen und uns gesagt, beziehungsweise uns durch ihren Anruf mitgeteilt, wir möchten die Oldies, also die Platten von gestern. Da will ich Ihnen kurz sagen, was wir so alles vorbereitet haben. Und zwar der große Erfolg von Trini Lopez, If I Had a Hammer, dann kommt Cliff Richard mit seinem Hit Lucky Lips in deutscher Sprache, also rote Lippen soll man küssen. Dann kommt die Liebelei von der Raffaella Cara und Chicory Tip mit Son of My Father. Hit. Von gestern.
2: Ja, Wahnsinn, oder? Da hat sich wohl ein falscher Titel eingeschlichen, ja, der jetzt gelaufen ist. Darauf kommt aber Wolfgang Hellmann noch gleich zurück. Deshalb also gleich die nächste Ansage von ihm aus der Sendung Halbzeit aus dem August 1982. Und habt ihr die Zahlen gehört, oder? Über 800 Anrufe gab es in der Sendung und es wird jetzt sogar noch gesteigert.
3: Tja, T-Set haben wir noch zugelegt in die Oldie-Runde mit My Bella Me, zu gut Deutsch, mein amerikanischer Hund. Und bevor wir nun weitermachen mit den nächsten drei Oldies, Trini Lopez, Cliff Richard und Raffaella Cara, wollte ich Ihnen sagen, Sie können wieder anrufen. Es geht ab sofort. Sie haben 9 Minuten Zeit, um sich zu entscheiden. Und wenn Sie anrufen, dann entscheiden Sie sich nun für die aktuellen, beinahe die Oldies gesagt. Nein, die Oldies laufen ja. Für die aktuellen und wir müssten mehr als 913 Anrufe haben. Bleibt's drunter, dann bleibt's bei den Oldies. Und geht's drüber, dann gibt es aktuelle. Und hier ist die ganz bestimmte...
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1: Die guten alten Jingles, gesprochen von Wolfgang Hellmann. Einfach herrlich. Streuen wir immer ins Programm ein, in diese Sondersendung. Und wir sind jetzt gerade im Jahr 1982 bei der legendären Sendung Halbzeit. Ja, da konnten die Hörer abstimmen, wollten sie Oldies hören oder wollten sie aktuelle Sachen hören. Und wie gesagt, über 900 haben da angerufen. Das ist ja wirklich der helle Wahnsinn. Übrigens, das Jahr 1982, für mich persönlich ging es da auch los mit dem Medium Radio. Ich habe nämlich mein erstes Transistorradio zur Kommunion geschenkt bekommen und war dann natürlich direkt geflasht, hab auch abends vor dem Schlafengehen noch SR1 gehört, in meinem Kinderzimmer damals nonstop, das große Musikpaket und später natürlich das Kraftpaket. So ging's los im Jahre 82. Wir gehen aber jetzt chronologisch weiter in das Jahr 1983 und zwar zu einer weiteren legendären Sendung. Es ist immer wieder schön, dass man hier an alte Kultsendungen erinnert wird, zum Beispiel jetzt an die Jahreshitparade. Die lief immer am Silvesternachmittag auf SR1 Europawelle Saar, moderiert von Wolfgang Hellmann. Und genau in diese Sendung hören wir jetzt mal wieder rein. Jahreshitparade 83 mit zwei Ansagen von Wolfgang und dann auch mit zwei Titeln.
2: SR1 Europawelle Saar, Meldungen über Verkehrsstörungen liegen uns zurzeit nicht vor. Die Jahreshitparade 83. Die Top 50 des Jahres, ermittelt von Media Control. Zu hören auf SR1 Europawelle Saar noch bis 18 Uhr. Nena hatten wir mit Leuchtturm, das war die Position 32. Die 31 war ein Riesenerfolg in England und auch in Amerika. Natürlich auch bei uns, sonst wäre diese Platte nicht angelangt auf einer guten Position 31. Hazy Fantasy mit John Wayne is Big Laggy.

0: Lärm!
1: AC Fantasy, John Wayne is Big Luggy. Das war die Position 31. Vom Plattenverkauf weltweit her gesehen könnte man das Jahr 83 als Michael Jackson-Jahr bezeichnen. Allein in Amerika hat es geschafft, in den ersten 5 Positionen mit 2 Titeln vertreten zu sein. In England war er auch ganz groß und auch bei uns vertreten in der Top 50 des Jahres mit 2 Aufnahmen. Unser Platz 30 geht zum ersten an Michael Jackson für den Titel Beat It.

0: Schöne Erinnerungen an das Jahr 1983, die Jahreshitparade und wie Wolfgang sagte, ein Michael Jackson-Jahr. Da können viele sich schon überlegen, was da noch kam in der Jahreshitparade. Wir gehen weiter und zwar chronologisch ins Jahr 1984 und kommen mal zu den SR1 Hörercharts. Das war natürlich auf einem ganz bestimmten Termin festgelegt, nämlich am Samstagmittag. Ja, also beim Mittagessen oder kurz nach dem Mittagessen ging es los und zwar in den 70er Jahren bereits mit der Schlager-Hitparade, damals moderiert von Dieter Thomas Heck. Mit dem Jahr 1980 ging es dann um die Sendung Hit Express, genau, und die wurde moderiert von Jan Hofer. Und dann ab Anfang 1984 kam eine neue Sendung ins Programm und die hieß Der Star der Woche. Sendetermin war immer 13.10 Uhr bis 15 Uhr und auf verschiedenen Bändern, die wir haben, ist abwechselnd Jan Hofer und Wolfgang Hellmann zu hören und ab Mitte 1985 dann auch schon Dieter Exter. Der war dann auch bei SR1 Europawelle Saar mit dabei. Aber wie gesagt, auf dem folgenden Band jetzt natürlich Wolfgang Hellmann und wir hören rein in die Hörerhitparade von damals, der Star der Woche vom 9. Juni 1984.
1: SR1 Europawelle Saar, die Verkehrslage Rheinland-Pfalz. Am Grenzübergang Wasserbilliger Brück ist bei der Ausreise nach Luxemburg mit einer Wartezeit von 45 Minuten zu rechnen. Baden-Württemberg, die A5 Frankfurt in Richtung Basel, zwischen Karlsruhe-Durlach und Rastatt 10 Kilometer zähfließender Verkehr mit Stillstand durch hohes Verkehrsaufkommen.

ganz genau 14.11 Uhr. Und damit willkommen heute am Samstag zur Ausgabe 20 unserer Sendung auf SR1 Europawelle Saar, Star der Woche. Es geht um Interpreten, die in dieser Woche im Gespräch sind. Redaktion der Sendung Rosemarie Jung, am Mikrofon heute der Wolfgang Hellmann. Und wir haben Zeit bis ganz genau 15 Uhr. Der Star der Woche wird dann später, nach 14 Uhr, ermittelt vom MD Marktforschungsinstitut in Frankfurt. Aber auch Sie können mitmachen per Telefon. Das Ganze, wie gesagt, erst ab 14 Uhr. Telefonnummer wird dann im Nachtrag noch genannt. Wie gesagt, alle Interpreten, die wir vorstellen, sind im Gespräch. Und da kommen wir gleich zum ersten Angebot. Eine Platte, die seit vielen Wochen Platz 1 in der deutschen Verkaufshitparade ist. Also on top in Germany. Angebot 1, die Formation Real Life aus Australien. Mit ihrem Top-Hit Send Me an Angel.

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2: Unser Angebot 1 heute im Star der Woche, Ausgabe 20 vom 9. Juni. Real Life mit dem Nummer 1-Hit aus Deutschland, Send Me an Angel. Insgesamt 10 Interpreten im Angebot. Wir kommen gleich zur 2. Ein Titel, der gleich zweimal in der deutschen Verkaufshitparade vertreten ist. Zum einen in der US-Version mit Laura Branigan. Und zum anderen eine Version aus Frankreich mit dem Interpreten Raff, der Titel Self Control. Uns geht es um Raff, der ja aufgestiegen ist in dieser Woche, und zwar Aufsteiger der Woche, international gesehen von Platz 16 auf 3, also Position 3. Deshalb heute mit dem Angebot Raff und Self Control.

0: Wir sind im Jahr 1984 und waren gerade beim Star der Woche. Am 9. Juni 1984 lief er so im Radio und am Mikro war Wolfgang Hellmann. Wir listen das Ganze chronologisch auf. Wir sind ja im Jahr 1980 gestartet und es geht noch bis ins Jahr 1987 und gleich beim Jahr 1985, dann sind wir auch endlich beim Thema Elvis. Zunächst gehen wir jetzt aber wieder auf den Todestag, den 27. April 2001. Für mich persönlich war das erst am Montag so richtig zu fassen, denn ich ging nach der Schule an den PC meines Vaters und wir hatten ja damals ganz frisch Internet. Und ich ging dann ins Internet und sah dann auf der Seite des Saarländischen Rundfunks die Schlagzeile Erinnerungen an Wolfgang Hellmann. Da war ich erstmal total happy, denn ich habe das angeklickt und hörte dann die Top 75. Jawohl, mehrere Ansagen waren da online gestellt worden und ich habe mich darüber gefreut und habe gedacht, wow, die Top 75 kehrt jetzt wieder zurück und zwar online über das Internet. Hab dann aber den ganzen Text angeklickt und habe dann erst mitbekommen, dass Wolfgang Hellmann überraschend über das Wochenende verstorben ist. Das war natürlich ein harter Schlag, auch für mich als Wolfgang Hellmann-Fan. Und genau zu diesem Thema, wie das damals so war, am 27. April 2001, gibt's jetzt einen Beitrag von SR-Programmchef Thomas Rosch.
1: Der 27. April 2001, ein Freitag, Wolfgang Hellmanns Todestag. Ein Mann, der definitiv Radiogeschichte geschrieben hat, das wird heute und wurde in den letzten 25 Jahren zu Recht und ausführlich gewürdigt. Ich war einer der Redner auf der Trauerfeier für Wolfgang Hellmann am 3. Mai 2001, wenige Tage nach seinem Tod auf dem Hauptfriedhof Saarbrücken, und erzählte vom Moment der Todesnachricht.
2: Morgens um 7 klingelte dann das Telefon und Jürgen war dran mit der schrecklichen Nachricht: Wolfgang ist tot. Oder sollte ich besser sagen, Herr Hellmann, denn das war sein Markenzeichen. Vielleicht bei Loriot abgeguckt, er hat einige Kollegen aus Spaß gesiezt. Guten Morgen, Herr Bohr. Wie geht es Ihnen, Herr Schilling? Könnten Sie mal, Herr Rosch? Oder wenn er mich anrief in einer für ihn ganz typischen Art, mein Name ist Hellmann. Außenstehende waren dadurch oft irritiert. Ja, Wolfgang war eine echte Marke. Stolz zeigt er mir oft den Artikel in einer Zeitschrift, in der er als einer der 10 besten Moderatoren Deutschlands aufgeführt war. Wir haben viel mit Wolfgang gestaunt und gelacht über seine Späße und Anekdoten aus der Rundfunk- und Musiklandschaft, mit der er einen stundenlang fesseln konnte.
1: 25 Jahre ist Wolfgang Hellmann nun tot. Ich hatte das Privileg, einer seiner engsten Freunde gewesen zu sein. Und für seine Freunde war ihm nie was zu viel, auch das Kochen.
2: Legendär war sein Sauerbraten. Gerechnet mit mindestens 6 Knödeln pro Person und wehe, der Teller war nicht leer danach. Rinderrouladen, Heringe, Hausfrauenart. Essen bei Hellmann war immer ein Erlebnis. Erdnussbutter liebte er über alles. Und die ließ er gleich, wie er immer sagte, palettenweise aus Amerika einfliegen. Amerika hatte es ihm angetan. Er hatte da so seine Kontakte, ich glaube über Wiesbaden. Original amerikanische Erdnussbutter, amerikanische Fruchtsäfte, alles kein Problem. Pfannkuchen, Marmeladen, Eiscremes, am liebsten made in USA. Natürlich auch seine Lieblingsjeans. Und in Amerika waren auch seine Lieblingskünstler zu Hause. Stan Laurel, Oliver Hardy, Jerry Lewis. Bis zuletzt hat er sich die aktuellsten Jerry Lewis Shows im amerikanischen Fernsehen mitschneiden lassen, nach Deutschland schicken lassen.
1: Und für Wolfgang Hellmann galt Home Sweet Home. Auch hier ein kleiner Ausschnitt aus meiner Trauerrede für ihn.
2: Er liebte ganz einfach seine Wohnung, wo er immer mit neuester Technik bastelte, produzierte, wo alles seine gute Ordnung hatte und wo alles perfekt verkabelt war. Fernsehen im Wohnzimmer, Schlafzimmer, Arbeitszimmer. Ich glaube sogar, in der Küche hat er auch eins gehabt. Mindestens auch ein Radio pro Zimmer, das am besten auch noch automatisch anging, wenn man das Zimmerlicht anmachte. Wolfgang liebte solche technischen Spielereien. Wolfgang war eine echte Marke, eine ganz besondere. Ein besonderer und großherziger Freund, ein einzigartiger Mensch. Du wirst uns sehr fehlen.
1: Danke, Wolfgang. Auch 25 Jahre, nachdem du aus dieser Welt gegangen bist. Was du für mich warst, bist du noch immer.

0: Ja, man kann sich wirklich wieder hineinversetzen, wie das damals so war. Ein Schlag für viele Beteiligte am 27. April 2001. Jetzt gehen wir aber weiter zu einem wirklichen Meilenstein, denn ein ganz wichtiges Thema im Leben von Wolfgang Hellmann spielte natürlich Elvis Presley. Und überliefert ist eine Geschichte, dass er in den 70er Jahren an einem Quiz des Hessischen Rundfunks mitmachte. Und bei diesem Elvis-Quiz hat er gewonnen und wurde eingeladen ins Studio. Und da hat er einen so bleibenden Eindruck hinterlassen, dass so auch seine Radiokarriere dann begann. Er war ja später der Elvis-Experte und deswegen haben wir jetzt genau das passende Band rausgesucht. Es geht in den August 1985. Es gab eine Sommer-Pop-Party zum Thema Elvis und da hören wir jetzt ausgiebig rein, bestimmt eine Viertelstunde. Und los geht's mit Wolfgang Hellmann am Mikrofon, eben in dieser Elvis-Presley-Nacht. Viel Spaß.
1: Eine nicht unbeträchtliche Zeit habe ich verwandt, um jeweils die beste Version herauszusuchen und in diesen vergangenen fast 4 Stunden Ihnen dann diese Version auch vorzustellen. Wir wissen, Anfang der 50er bzw. Mitte der 50er Jahre, als es so losging mit Elvis und den ersten Aufnahmen, da gab es noch kein Stereo. Aber Anfang der 60er, da kamen die ersten Stereophonplatten auf den Markt und die Industrie wollte nun auch Elvis Presley mit den frühen Aufnahmen in Stereo präsentieren. So mixte man diese Platten in ein Elektronikstereo, man verhallte also eine Spur. Und es war nun kein sehr schönes Klangbild, eine Monoaufnahme leicht verhallt über Stereo zu hören. Denn es war ja effektiv keine Stereoaufnahme. Erst heute ist man wieder zurückgekehrt auf Drängen der Millionenfans, die alten Aufnahmen von Elvis wieder in Original-Mono zu veröffentlichen. Nun stehen natürlich im Archiv hier beim Saarländischen Rundfunk und auch bei mir zu Hause viele, viele Platten in der ganz alten Pressung, also in Mono, die schon ein bisschen rauschen und knacksen, bleibt nicht aus bei fast 30 Jahren. Und dann gibt es auch diese, ich muss mal sagen, schlimmen Versionen in diesem Verhalten Stereo-Sound, der nun keiner ist. Und das wollten wir Ihnen auch nicht zumuten. Also haben wir uns die Versionen angehört, alle, und haben die herausgesucht, die dem Original am nächsten kommen. Und das war eben auch diese Version von Treat Me Nice, Original Mono, knack- und rauschfrei aus dem Jahre 57, heute am 18. August des Jahres 85. I Got to Know, großer Erfolg aus 1960, auch dies in astreinem Mono.

In den letzten Jahren gab es ja eine neue Version aus den 70ern von Are You Lonesome Tonight? Wir wissen, die verlachte Version einer Live-Aufnahme in Las Vegas. Und ich muss sagen, leider hat darunter nun die alte Version von Are You Lonesome Tonight aus dem Jahre 60 so ein bisschen gelitten. Die hat keiner mehr gespielt. Aus diesem Grunde heute im Programm die Originalversion von Are You Lonesome Tonight?

0: die Originalversion Are You Lonesome Tonight aus dem Jahre 1960. Erster Spielfilm von Elvis in Hollywood produziert, Love Me Tender, deutscher Titel Pulverdampf und heißer Lieder. Und da gab es dann auch eine Themamusik, die wurde zum Welterfolg. Und ich sagte ja, wir wollten jeweils die beste Version senden. Nun hat diese Filmversion einen Wahnsinns-Rauschpegel. Das wurde damals im Filmstudio produziert. Vielleicht waren die Aufnahmegeräte nicht so sehr gut wie im Plattenstudio. Und deshalb dachte ich mir, spielen wir eine Version, die Jahre später entstand. Und zwar anlässlich der Aufzeichnungen der Elvis 68 Fernsehshow im Dezember des Jahres 68. Damals produziert in Burbank, California, Love Me Tender in der neuen Version.
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Für uns wird's nun knapp vor 3 Uhr. Nun auch Zeit, auf Wiederhören zu sagen. Das war die letzte Sendung unserer Reihe Sommer Pop Nächte auf SR1 Europa Velezar. Diese letzte Nacht vom 17. auf den 18. August war Elvis Presley zum 8. Todestag gewidmet. Wir hoffen, die Elvis-Fans und auch die anderen, die haben viel Spaß gehabt. Es hat ihnen gefallen. Wir bedanken uns nochmals für die vielen Anrufe, die uns gezeigt haben, dass wir so ein bisschen richtig gelegen haben mit der Musikauswahl querbeet aus dem fast 700 Titel umfassenden Elvis-Repertoire. Wir konnten nur ein paar spielen und wir bedanken

0: Seine Leidenschaft für Elvis hat sich wirklich ausgezahlt. Nicht nur, dass er das Quiz gewonnen hat beim Hessischen Rundfunk, nein, es ging auch die Radiokarriere los von Wolfgang Hellmann. Früher übrigens Postbeamter. Ja, so war das damals. Wir waren im Jahr 1985 mit dieser Elvis-Show, anlässlich übrigens des 8. Todestags von Elvis damals. Und jetzt gehen wir in das Jahr 1986. Jawohl, es geht chronologisch weiter. Und habt ihr Lust auf eine coole Maxi? Jawohl, dann sind wir jetzt im Jahr 86 genau richtig.
1: Super! Maxis!

Supermaxis von Secret Service, von EG Daily und von Joy hatten wir bisher aufgelegt. Die Zeit jetzt ganz genau 7:03. Und die nächste Platte ist so ein großer Hit, so ein Riesenerfolg. Gastspiel letzte Woche in Saarbrücken, gut besucht. Es geht um Depeche Mode. Laufzeit 5 Minuten und 8 Sekunden. Die neueste Aufnahme in der Maxi-Version heißt The Question of Lust.

0: Das war wirklich eine Kultsendung damals innerhalb des Kraftpakets. Am Dienstagabend 18.10 Uhr ging es immer los mit den Super Maxis und ganz oft natürlich moderiert von Wolfgang Hellmann, der sich übrigens auch sehr bedeckt gehalten hat und oftmals neutral gehalten hat bei der Bewertung von Titeln. Aber ab und zu dann hat er doch einen süffisanten Kommentar zu irgendeiner Platte gelassen oder hat auch ganz offen gesagt, was ihm gut gefällt. Und ein solches Beispiel haben wir jetzt gleich auch mal rausgesucht. Ja, was hat denn Wolfgang Hellmann so gefallen im Jahre 1987? Das hören wir gleich. Aber zuvor, da gibt es einen Mann, der hat auch dafür gesorgt, dass Wolfgang Hellmann bis heute nicht in Vergessenheit geraten ist. Auch mit einer Gedächtnis-Homepage, ja, die Wolfgang Hellmann-Gedächtnisseite. Die ist leider im Moment offline, aber er wird auch gleich etwas dazu sagen. Eine Facebook-Gruppe gibt es übrigens auch. Wolfgang Hellmann, eine Memorial-Seite. Könnt ihr mal reinklicken. Und es geht natürlich um Carsten Lambert.
1: Hallo zusammen. Carsten Lambert ist mein Name. Ich bin Gründer und Admin der Facebook-Gruppe Hallberg Funkhaus Memories, des gleichnamigen Internetradios und zudem auch Betreiber einer kleinen Gedenkgruppe für Wolfgang Hellmann und natürlich auch heute noch ein großer Fan von ihm. 25 Jahre ist es mittlerweile schon her, dass unser großes Radio-Idol nicht mehr unter uns weilt. Wahnsinn, wie die Zeit vergeht und traurig, dass er so früh gehen musste. Wenn mich jemand in den 80ern ans Radio fesselte, dann war es Wolfgang Hellmann. Seine Stimme und die Art, wie er moderierte, das war für mich von Beginn an so faszinierend, dass ich über viele Jahre hinweg vorwiegend nur seine Sendungen hörte und so zu einem großen Fan wurde. Seine legendäre Top 75, die ich ab der ersten Sendung 1980 und danach über lange Zeit kontinuierlich mitverfolgte, bleibt für mich unvergessen und für immer mein Favorit. Leider habe ich ihn nie persönlich kennenlernen dürfen, was mich heute noch ein bisschen traurig macht. Aber über meine erste Wolfgang Hellmann Gedenkseite im Netz, die ich aber leider aus persönlichen Gründen wieder aufgeben musste, lernte ich viele seiner Freunde und Wegbegleiter kennen, die sehr viel Interessantes, aber vor allem auch Gutes über ihn zu berichten wussten. Er war zweifellos ein Ausnahmemoderator und vor allem Mensch mit großem Musikwissen, der viele dazu inspirierte, irgendwann selbst Radio machen zu wollen. Lieber Wolfgang, du und deine legendären Sendungen bleiben unvergessen. Alles Gute für dich, wo immer du auch bist. Viele Grüße von einem großen Fan und nun wünsche ich allen Hörern hier noch eine schöne Sendung. Ciao.
2: Eine der schönsten Langspielplatten des letzten Jahres, tja, die kam, was so meine musikalische Richtung betrifft, von Bruce Hornsby. Da gibt es nun die dritte oder ist es schon die vierte? Auf jeden Fall, es gibt eine weitere Single-Auskopplung. Auch in Europa, in Amerika auf jeden Fall in der sechsten Woche dabei und schon notiert auf Position 19. The Way It Is, so hieß das Album, sie sagt die erste Single-Auskopplung und die neueste, die ist zu finden auf der 19. Bruce Hornsby and the Range mit Mandolin Rain.

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1: Ja, da haben wir auch noch einmal jetzt Wolfgang Hellmann als Station Voice von SR1 Europawelle gehört. So war das nämlich Ende der 90er Jahre. Da war er in diversen Kennungen, in diversen Clips zu hören. Als offizielle Station Voice. So, wir kommen jetzt zum Abschluss der Sendung noch einmal in das Jahr 1987 zurück. Damit ging es ja los heute bei der Sondersendung. Der erste Ausschnitt kam aus dem Jahr 87, das war ja die Top 75, die wir gehört haben. Und dann ging es zurück ins Jahr 1980 und dann immer chronologisch ein Jahr weiter. Aber wie gesagt, jetzt noch einmal in das Jahr 1987. Wir kommen zu einer Sendung, die ich damals auch wirklich lieb gewonnen habe. Und das war sozusagen das Warm-up für die Top 75. Es geht nämlich jetzt um die Sendung Hits aktuell. Die gab es immer am Mittwochabend ab 18.10 Uhr im Kraftpaket vor der Top 75. Und Hits aktuell bedeutete immer der Blick in die Charts nach England und Amerika. Und da schauen wir jetzt auch nochmal rein. Eine Ausgabe aus dem Frühjahr 1987. Und natürlich am Mikrofon ist Wolfgang Hellmann. Wir hören jetzt rein für insgesamt 3 Titel. Und wir gehen in das Spitzenfeld der englischen Charts von damals.

Unser Countdown für die Top 10 aus England. Und gleich die Position 10 haben wir aufgelegt. Inzwischen ganz genau 12 Jahre alte Titel. Die Plattenfirma hat im Keller ein bisschen gekramt, hat das Originalband gefunden. Man hat so ein bisschen neue Musik draufgespielt. Wir kennen es ja auch von anderen Platten, die so ein bisschen aufpoliert wurden. Und schon wieder ist es ein neuer Hit. Hier ist die Version aus dem Jahr 1987. Hot Chocolate mit der Position 10 aus England. You Sexy Thing.

Soweit also die brandneue Version von Hot Chocolate Super Oldie You Sexy Thing, die Position 10 aus England. Weiter in der Top 10, Man to Man heißt die Formation mit dem Titel Male Stripper auf Platz 9. Jack Your Body von Steve Silk Hurley, die Position 8. Music of the Night von Crawford und Brightman, die 7. I Love My Radio von Taffy auf 6. Und die Blow Monkeys mit It Doesn't Have to Be This Way, die Position 5. Elmas von Randy Crawford auf 4 und hier ist die Position 3, die neue 3 aus England. Die Formation heißt Curiosity Killed the Cat und der Titel heißt Down to Earth.

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0: 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Somit fehlen uns noch zwei Positionen aus England, nämlich die 2 und die 1. Und die 2 haben wir aufgelegt. George Michael und Aretha Franklin, nee, die sind auf 1, die spielen wir nicht, die haben wir in der nächsten Stunde. George Michael, Aretha Franklin mit I Knew You Were Waiting, das ist die 1 und hier ist nun die 2. Pepsi and Shirley mit Heartache, die 2 aus England.

Die Position 2 damals in den Hits aktuell und auch die 2 aus England. Pepsi and Shirley mit Heartache. Und immer wenn die Position 1 nicht gespielt wurde in England oder Amerika, dann hatte das mit der nachfolgenden Top 75 zu tun, ja? Also vermehrt oder oft war das der Fall. So, haben wir überhaupt noch ein bisschen Musik jetzt hier zum Schluss? Ja, danke schön. Oh, die Top 10 Musik, ja. Obwohl, den Countdown, den zählen wir jetzt nicht mehr, denn es bleibt nur noch uns zu verabschieden. So schnell gehen 2 Stunden rum und ich hoffe, ihr hattet auch so viel Spaß mit diesen Erinnerungen an Wolfgang Hellmann heute anlässlich des Todestags. Der 27. April 2026. Am Mikro war der Marc, ich wünsche eine schöne Zeit, ja, und bleibt uns gewogen, egal ob bei Hallberg Funkhaus Memories, dem offenen Kanal Saarland oder Top 75, dem Chart Radio. Natürlich auch gerne immer noch einschalten bei den Programmen von SR1 oder auch SR3. Die machen auch heute immer noch ein super Programm, ebenso wie unser Ding. So, in diesem Sinne sage ich jetzt mal tschüss. Ich hoffe, das hat euch gefallen, was wir hier gemacht haben und 2 Stunden lang an Wolfgang Hellmann erinnert haben. Das hat er sich verdient an diesem ganz besonderen Tag heute. Augen und Ohren offen gehalten, denn diese Sendung wird auch demnächst auf verschiedenen Radiosendern wiederholt. Und könnt ihr gerne einiges nachhören, falls ihr heute irgendwas verpasst habt oder zu spät eingeschaltet habt. In diesem Sinne, wir lassen jetzt noch ein bisschen Dan Hartman hier laufen zum Schluss. Bis zum nächsten Mal. Ciao!

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1: Es ist 0 Uhr und 5 Minuten und hier sind die aktuellen Meldungen für die Autofahrer. Die A3 Oberhausen Richtung Arnheim ist zwischen Wesel und Hamminkeln wegen einer Fliegerbombe voraussichtlich bis zum Freitagabend gesperrt. Für die Umleitung sollten Sie etwa eine halbe Stunde einplanen. Die A6 Nürnberg Richtung Heilbronn zwischen Lichtenau und Ansbach 8 Kilometer Stau nach Bergungsarbeiten. Auf der A19 Rostock Richtung Dreieck Wittstock-Dosse, da fährt zwischen dem Rastplatz Eldetal und dem Dreieck Wittstock-Dosse ein Schwertransport, den können Sie nicht überholen. Die A40 ist in Richtung Bochum zwischen Essen-Holsterhausen und Essen-Zentrum wegen Wartungsarbeiten im Ruhr-Schnellwegtunnel noch bis um 5 gesperrt. Und die A40 Essen Richtung Dortmund zwischen Bochum Zentrum und Bochum Harpen 1 Kilometer stockend. Allen unterwegs gute Fahrt, kommen Sie gut durch.
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1: Und im Studio ist Dieter Exter und wir machen jetzt aus einer langen Nacht eine unterhaltsame kleine Radioshow. Los geht's erstmal mit Musik von Blondie und The Tide is High.
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Die Fifth Dimension haben das gemacht im Original 1967 und ein Jahr später kam dann diese Version von Engelbert von Up, Up and Away. Hier ist die ARD-Hitnacht von SR3 Saarlandwelle und was steht bei mir auf dem Plan heute Nacht? Also im Popquiz, da geht's zum Beispiel um einen Pieps. Ein amerikanischer Musiker, der wird heute 65 in meiner Musikstunde. Ja, da werden wir heute Nacht mal in ein Nachbarland gucken. Und gleich gibt es eine Vorgabe für unsere heutige Mitmachaktion. Und wenn Sie sich an diese Vorgabe halten können, und die ist nicht gerade einfach heute, aber dann könnte Ihr Wunschhit bis um 2 bei uns in der Sendung laufen. Die Vorgabe gebe ich Ihnen gleich. Jetzt habe ich aber noch Musik, zum Beispiel von John Denver, obwohl eigentlich hat diesen Titel sein Geiger geschrieben, der bei ihm in der Band gearbeitet hat. Der hatte die Idee für den Titel, hat ihn John Denver vorgespielt und John hat gesagt, okay, den müssen wir sofort auf Platte aufnehmen. Das war 1974, genau, 74. Da kam der Titel auf den Markt, Thank God I'm a Country Boy, mit einem Wahnsinnsgeiger. Und das Ganze gleich nach Gregor Meile und Ich glaub an dich.

John Denver und seine Band und sein Geiger natürlich. Thank God I'm a Country Boy. Ja, die Hitnacht von SR3 Saarlandwelle. Ich mache erstmal das hier. Vorsicht, Autofahrer auf der A61 Ludwigshafen Richtung Koblenz zwischen Bornheim und Gau-Bickelheim Gegenstände. Und Vorsicht A3 Oberhausen Richtung Köln zwischen Oberhausen-Lierich und Kreuz-Kaiserberg eine ungesicherte Unfallstelle. Ja, und jetzt können Sie sich bei mir Musik bestellen. Mit ein bisschen Glück ist Ihr Titel dann bis um 2 im Radio. Allerdings, und jetzt wird's kompliziert, heute geht's um die Buchstaben in Ihrem Lieblingshit. Aus den Buchstaben muss sich nämlich das Wort mit puzzeln lassen. Puzzeln lassen, das sage ich so, weil es ist egal, wo diese Buchstaben M, I oder T im Titel auftauchen. Hauptsache, man hat diese drei Buchstaben überhaupt drin, dann kann man sich das Wort mit ja zusammenpuzzeln. Und dann gehen sie in den Lostopf. 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
4: Es ist gleich 0.30 Uhr. Vorsicht, Autofahrer auf der A5 Frankfurt Richtung Kassel zwischen Homberg-Ohm und Alsfeld-West. Da liegen Reifenteile. Dann die A3 Oberhausen Richtung Arnheim, die ist zwischen Wesel und Hamminkeln wegen einer Fliegerbombe voraussichtlich bis Freitagabend gesperrt, da gibt es eine Umleitung. Die A6 Nürnberg Richtung Heilbronn, zwischen Lichtenau und Ansbach, 8 Kilometer Stau nach Bergungsarbeiten. Auf der A24 Berliner Ring Richtung Schwerin fährt zwischen Dreieck Wittstock, Dosse und Sucko ein Schwertransport, den können Sie nicht überholen. Und die A40 ist in Richtung Bochum zwischen Essen-Holsterhausen und Essen-Zentrum wegen Wartungsarbeiten im Ruhr-Schnellwegtunnel noch bis um 5 gesperrt. Gute Fahrt, kommen Sie gut an.

Das ist Wona und Gib mir dein Lächeln. Und wir haben was von der Autobahn, und zwar von der A1 Trier Richtung Köln-Koblenz zwischen Manderscheid und dem Dreieck Vulkaneifel. Da steht ein defektes Fahrzeug. Und jetzt gibt es den ersten Hörervorschlag für unsere Mitmacheraktion. Wir haben gesagt, im Titel muss es die drei Buchstaben M, I und T geben, egal an welcher Stelle. Und dann kann man sich das zum Wort mit zusammenpuzzeln. Und darum geht's. Und was hat Helene da gerade geschrieben? Helene Repp aus Deislingen haben wir nämlich gerade ausgelost. Helene schreibt, hallo, nach dem Urlaub geht das Gehirnjogging für die Hitnacht wieder los. Ja, so soll das sein. Ich wünsche mir Moody Blues mit Your Wildest Dream. Bitteschön, geht jetzt ins Radio.

Robbie Williams und Supreme. Neues für die Autofahrer. Vorsicht auf der A9 Halle-Leipzig Richtung Nürnberg zwischen Plech und Hormersdorf. Ein defekter LKW. Und Vorsicht auf der A45 Gießen Richtung Hagen zwischen Meinerzhagen und Lüdenscheid Süd. Eine ungesicherte Unfallstelle. Und Vorsicht A1 Dortmund Richtung Münster zwischen Hamm, Bockum, Werne und Ascheberg. Da liegen Gegenstände. So, erledigt. Dann wollte ich noch sagen, ich muss mich natürlich an die Originaltitel halten. Also so wie die Titel heißen. Wenn Sie ein Wort dazu machen, das im Originaltitel nicht drinsteht, also im Text kommt es dann vielleicht vor, zugegeben, aber im Titel, also zum Beispiel Marion hat sich einen wunderschönen Titel bestellt von Israel Kamaka Vivo Ole. Der ist toll. Der heißt aber leider nicht Somewhere Over the Rainbow, sondern nur Over the Rainbow. Aber das war jetzt nur ein Beispiel, warum ich es nicht spielen kann. Ja? Also der Originaltitel muss es sein. Bei einem Titel habe ich aber eine kleine Ausnahme gemacht, obwohl eine Ausnahme ist auch wieder übertrieben. Da gibt es nämlich eine Zahl in diesem Titel. Die Zahl heißt 7. Die wird im Titel auch als Zahl geschrieben und nicht als Wort. Aber da habe ich jetzt mal eine kleine Ausnahme gemacht. Okay, dann spielen wir doch mal für Marianne aus Gerolstein. Hier ist Peter Maffay.

Vorsicht, Autofahrer auf der A39 Braunschweig Richtung Wolfsburg, Zwischenkreuz Wolfsburg, Königs Luther und Mörse Süd, Gegenstände. Und Vorsicht, A7 Hamburg Richtung Flensburg, zwischen Großen Aspe und Neumünster Süd, ein totes Tier. Und ist Ihr Musikwunsch jetzt schon dabei gewesen? Noch nicht? Dann vielleicht in der nächsten Stunde. Dann geht sie nämlich weiter, unsere Aktion. Und jetzt noch eine Zugabe. Auch in dem Titel gibt's ein M, ein I und ein T. Hier ist der Titel für Rüdiger. Haben wir gerade ausgelost. Elvis mit Flaming Star.

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1: Es ist 5:05. Vorsicht, Autofahrer auf der A7. Hannover Richtung Hamburg. Zwischen Dorfmark und Soltau Süd. Ein defekter LKW. Vorsicht, A1 Osnabrück Richtung Bremen. Zwischen Wildeshausen West und Wildeshausen Nord. Da brennt ein Fahrzeug. Und es geht weiter auf der A2 Braunschweig Richtung Magdeburg. Da fährt zwischen Marienborn, Helmstedt Ost und Magdeburg Zentrum ein Schwertransport. Den können Sie nicht überholen. Die A3 Oberhausen Richtung Arnheim ist zwischen Wesel und Hammenkeln wegen einer Fliegerbombe voraussichtlich noch bis Freitagabend gesperrt. Da gibt es eine Umleitung. Die A6 Nürnberg Richtung Heilbronn zwischen Lichtenau und Ansbach. 6 Kilometer stockend nach Bergungsarbeiten. Die A40 ist in Richtung Bochum zwischen Essen-Holsterhausen und Essen-Zentrum wegen Wartungsarbeiten im Ruhr-Schnellwegtunnel noch bis um 5 gesperrt. Und die A45 Gießen Richtung Hagen zwischen Meinerzhagen und Lüdenscheid Süd ein Unfall. Im Moment 1 Kilometer Stau.
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1: Und gleich geht unsere Mitmachaktion weiter. Heute mit Songs, die Sie aussuchen. Aber im Titel müssen die 3 Buchstaben MIT drinstecken. Mal gucken, auf was die Hörer da noch so gekommen sind. Gleich nach Nena mit den Fragezeichen. Und das hier sind die Hollies mit Sorry Suzanne. Im Studio ist Dieter Exner. Hallo.
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Nena und das Fragezeichen in der ARD-Hitnacht von SR3 Saarlandwelle. Und wir sind mittendrin in unserer kleinen Mitmachaktion und die heißt heute, wir spielen Wunschhits mit. Ja, hört sich doof an, ist aber so. Also, in Ihrem Wunschtitel müssen nämlich die drei Buchstaben M, I und T vorkommen, aus denen man das Wort mit zusammenpuzzeln kann. Also wo die Buchstaben stehen in dem Titel, das ist uns wurscht. Und dann haben wir jetzt gerade mal ausgelost. Und zwar gleich drei Leute, die sich den nächsten Titel bestellt haben. Das sind Sabine aus Essen, Rita aus Emstetten und auch Friedhelm. Sie alle sind auf Chris Norman gekommen. Ja, bitteschön. M, I und T drin in der Midnight Lady.

Die Cats in der ARD-Hitnacht von SR3, Saarlandwelle. Vorsicht, Autofahrer auf der A95. Ups, jetzt ist gerade weg. 95, Garmisch-Partenkirchen, München, zwischen München, Kreuzhof und München, Fürstenried. Da sind Personen auf der Fahrbahn. So, dann habe ich gerade eine Mail ausgelost. Die kam aus St. Georgen von Wolfram Willing. Und Wolfgang ist scheinbar nicht alleine. Er hat nämlich geschrieben, hallo, wir verkürzen uns die ersten beiden Stunden mit Überlegungen fürs Radio. Ja, danke schön, dass Sie sich so viel Arbeit gemacht haben. Alle natürlich, die im Lostopf sind. Und Sie haben alle die gleiche Chance. Natürlich muss man ein bisschen Glück haben. Aber ich sag mal pauschal, danke für alle Vorschläge, die reingekommen sind. Hier ist der für Wolfram Willing. Hier ist The More I See You. Und das ist Chris Montez.

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1: Ja, die Hitnacht von SR3 Saarlandwelle. Wir spielen die neue Single von Radio Doria. Die Band mit Jan-Josef Liefers am Gesang. Die neue Single Jeder meiner Fehler. Und da kommt dann auch das neue Album dazu. So, was haben wir hier ausgelost? Oskar Crespan hat geschrieben aus Willingen-Schwenningen. Und Oskar schreibt, hallo, ich bin neu in der Nachtschicht. Und ich wusste gar nicht, dass es so einen guten Musiksender in der Nacht gibt. Mein Musikwunsch wäre von den Birds, Mr. Tambourine Man. Ja, das geht in Ordnung.

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1: Es ist 1.30 Uhr, die A1 Osnabrück Richtung Bremen ist zwischen Wildershausen Nord und Groß-Ippener nach einem Unfall gesperrt. A2 Braunschweig Richtung Magdeburg, da fährt zwischen Allingersleben und Magdeburg Zentrum ein Schwertransport, den können Sie nicht überholen. Die A3 Oberhausen Richtung Arnheim ist zwischen Wesel und Hamminkeln wegen einer Fliegerbombe voraussichtlich bis Freitagabend gesperrt. Da gibt es eine Umleitung. Die A6 Nürnberg Richtung Heilbronn zwischen Lichtenau und Ansbach 6 Kilometer stockend nach Bergungsarbeiten. Auf der A24 Berliner Ring Richtung Schwerin fährt zwischen Fehr, Bellin und Pritzwalk ein Schwertransport, den können Sie nicht überholen. Die A40 ist in Richtung Bochum zwischen Essen-Holsterhausen und Essen-Zentrum wegen Wartungsarbeiten im Ruhr-Schnellwegtunnel noch bis um 5 gesperrt. Und die A45 Gießen Richtung Hagen ist zwischen Meinerzhagen und Lüdenscheid Süd nach einem Unfall gesperrt, zurzeit 2 Kilometer Stau.
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1: Ah, die Leute haben toll mitgearbeitet. Den nächsten Hörervorschlag gibt's gleich nach den Eagles und vorher noch Wenke Möhre.
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Ja, die Hitnacht ist hier und im nächsten Titel steckt auch wieder das MIT drin, also M, I und T. Und bestellt haben sich den Titel Hans-Jürgen Spitzer und Reinhard Laube aus Lennestadt. Ja, schön. Creedence Clearwater Revival mit The Midnight Special.

Achtung, Autofahrer, wir haben einen Falschfahrer. Auf der A8 Salzburg-München kommt Ihnen zwischen Rosenheim und Irschenberg ein Falschfahrer entgegen. Bitte fahren Sie in beiden Richtungen besonders vorsichtig. Fahren Sie rechts und überholen Sie nicht. Wir sagen, wenn es wieder geht. Falschfahrer auf der A8 Salzburg-München zwischen Rosenheim und Irschenberg.

0: Ja, die Hitnachts von SR3 Saarlandwelle. Und die Musikwünsche heute Nacht, die kamen wirklich aus ganz unterschiedlichen Richtungen. Oder ich sag mal so, alle Stilarten waren mit dabei. Das freut uns dann immer ganz besonders. Und jetzt gibt's wieder mal was Deutsches zwischendurch, haben wir gerade ausgelost. Ein Vorschlag, der kam von Wolfgang aus Dillingen. Und Wolfgang hätte gerne Marius Müller-Westernhagen mit Nimm mich mit. Und da ist das mit als Wort dabei. Und dann passt das sowieso.
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So, jetzt haben wir 2 Stunden mit Buchstaben gepuzzelt in der ARD-Hitnacht in der nächsten Aktion. Da geht's um einen Pieps. Ja, wir wollen wissen, was sich hinter einem Pieps verbirgt. Klingt erstmal ungewöhnlich, erklärt sich aber später wie von selbst. So, und eine Zugabe in unserer Mitmachaktion habe ich noch und die spielen wir für Björn. Auch da steckt ein M, ein I und ein T drin. Hier sind Jethro Tull und hier ist der Locomotive Breath.

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1: Heute Nacht ist es im Westen Deutschlands bewölkt, vereinzelte Schauer. In Südbayern gibt es dichte Wolken und Regen. Im übrigen Land, da ist es trocken und im Osten, da klart es auch auf. Die tiefsten Werte heute Nacht 13 bis 3 Grad. Am Tag dann im Südosten Regen, im Nordwesten noch vereinzelte Schauer. Insgesamt viele Wolken, nur im Osten. Da wird es nach Frühnebel freundlich und meist trocken. Die Werte zwischen 8 und 19 Grad. Und die Aussichten noch für den Mittwoch, der wird wechselhaft. Im Südosten auch noch Regen. Ansonsten wird es dann von Westen her langsam trockener bei 9 bis 19 Grad.
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1: Es ist 5 nach 2. Erstmal die Endwarnung für die A8. Da gibt es keinen Falschfahrer mehr zwischen Rosenheim und Irschenberg. Da haben Sie wieder freie Fahrt. Dann Vorsicht auf der A4 Dresden Richtung Erfurt zwischen Gera und Gera-Langenberg. Ein totes Wildschwein. Die A1 Osnabrück Richtung Bremen ist zwischen Wildeshausen Nord und Groß-Ippener nach einem Unfall gesperrt, im Moment 1 Kilometer Stau. Auf der A2 Braunschweig Richtung Magdeburg fährt zwischen Eilsleben und Magdeburg Zentrum ein Schwertransport, den können Sie nicht überholen. Die A3 Oberhausen Richtung Arnheim ist zwischen Wesel und Hamminkeln wegen einer Fliegerbombe voraussichtlich bis Freitagabend gesperrt. Da gibt es eine Umleitung. Auf der A24 Berliner Ring Richtung Schwerin fährt zwischen Neuruppin und Pritzwalk ein Schwertransport, den können Sie nicht überholen. Die A40 ist in Richtung Bochum zwischen Essen-Holsterhausen und Essen-Zentrum wegen Wartungsarbeiten im Ruhr-Schnellwegtunnel noch bis um 5 gesperrt. Die A45 Gießen Richtung Hagen ist zwischen Meinerzhagen und Lüdenscheid Süd nach einem Unfall gesperrt. Und auf der A63 Kaiserslautern Richtung Mainz, da fährt zwischen Kirchheim-Bolanden und dem Kreuz Alzey auch noch ein Schwertransport. Auch den kann man nicht überholen. Ansonsten gute Fahrt.
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1: Heute Nacht mit Dieter Exter und gleich mit einem Pieps. Und wenn Sie wissen, was hinter diesem Pieps steckt, dann können Sie einen Musikwunsch bei mir gewinnen, exklusiv in dieser Stunde. Aber am Anfang erstmal die Beatles mit Long and Winding Road. Und das hier ist Heinz-Rudolf Kunze.
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3: Der Titel war auf dem letzten Studioalbum der Beatles, auf dem Album Let It Be. The Long and Winding Road in der ARD-Hitnacht von SR3 Saarlandwelle. Und bei mir gibt's in dieser Stunde wieder ein Pop-Quiz. Wir spielen dabei um einen exklusiven Musikwunsch. Den kann ein Kandidat gewinnen, aber vorher muss er mein Rätsel geknackt haben. Und da geht's heute um ein Lied, um ein deutsches Lied. Und da haben wir im Text etwas weggepiepst. Also es liegt über einem Stück vom Text ein lautes Piepsgeräusch. Und wenn Sie wissen, was sich dahinter verbirgt, dann haben Sie gute Chancen, Ihren Lieblingstitel zu hören. Dann sind Sie nämlich im Gewinner-Lostopf. Wir piepsen gleich. Howard Carpendale habe ich noch. Nur eine Frage der Zeit. Und das hier, das sind die Kings mit Dandy. Ein Titel, der in Amerika und auch in ihrer Heimat Großbritannien gar nicht als Single auf den Markt kam. Der war nur auf dem Album, das war 1966. Und dann hat man hier bei uns in Deutschland eine Single draus gemacht und die ging dann auf Platz 1 der deutschen Charts. Und dann haben auch die Amerikaner und die Engländer schnell nochmal nachgezogen und haben das Ding auch als Single veröffentlicht. Hier sind die Kings und hier ist Dandy.

Im Original hieß das Let's Find Each Other Tonight, kam damals von José Feliciano. Das war die deutsche Version von Howard Carpendale. Nur eine Frage der Zeit. Ja, und jetzt wird es in der ARD-Hitnacht ein bisschen knifflig. Das werde ich mal vorausschicken. Es wird jetzt bei uns gepiepst. Ich habe für Sie einen kleinen Ausschnitt aus einem deutschen Lied. Ich werde jetzt auch noch nicht verraten, was da kommt, aber das Lied kennen Sie sicher. Dann achten Sie doch bitte mal auf den Text. Denn an einer Stelle versteht man den Text nicht, weil wir nämlich ein lautes Piepsgeräusch drüber gelegt haben. Sagen Sie uns einfach, was man an der Stelle eigentlich hört. Und dann gehen Sie mit Ihrem Musikwunsch in den Gewinnerlostopf. Das sind unsere Spielregeln. Hört sich erstmal nicht so schwer an. Aber bitteschön, hier ist das Lied und der Pieps natürlich. Was verbirgt sich dahinter?

Ich habe gerade festgestellt, weil ich höre ja meine Sendung mit dem Kopfhörer ab. Wenn man ganz genau drauf achtet und ganz laut macht, glaube ich, dann hört man's. Aber naja, nicht unbedingt. Also wir wollen mal gucken, was kommt an dieser Stelle, die wir da zugepiepst haben. Dann rufen Sie mal an. 0681 64 064 oder schicken Sie unter der Nummer eine WhatsApp oder kommen Sie auf unsere Seite im Netz. ard.de/hitnacht. Da brauchen wir dann die Lösung und bitte den Musikwunsch, um den spielen wir in unserem Quiz. 0681 64 064 oder ard.de/hitnacht.

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1: Es ist gleich 2.30 Uhr und es wird ein bisschen weniger auf den Straßen. Die A3 Oberhausen Richtung Arnheim ist zwischen Wesel und Hammenkeln wegen einer Fliegerbombe voraussichtlich noch bis Freitagabend gesperrt. Da gibt es eine Umleitung. Auf der A10 Dreieck Barnim Richtung Dreieck Havelland, da fährt zwischen Kreuz Oranienburg und dem Dreieck Havelland ein Schwertransport, den können Sie nicht überholen. Und die A40 ist in Richtung Bochum zwischen Essen-Holsterhausen und Essen-Zentrum wegen Wartungsarbeiten im Ruhr-Schnellwegtunnel noch bis um 5 gesperrt. Wir wünschen gute Fahrt.
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1: Ach, wir haben den armen Reinhard May ein bisschen verunstaltet, beziehungsweise eines seiner Lieder. Wir haben da ein Stückchen weggepiepst. Ach, Sie haben das nicht gehört vorhin. Kein Problem, gleich gibt's nochmal eine Wiederholung. Wir spielen um einen exklusiven Musikwunsch in dieser Stunde. Die Wiederholung vom Popquiz gleich nach Kenny Rogers.
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Was? Die 37. WhatsApp-Nachricht? Es ist unglaublich. Ja, es machen viele Leute mit heute in unserem Pop-Quiz. Wir haben in einem deutschen Titel etwas weggepiepst. In einem schönen Titel von Reinhard May. Sagen Sie uns einfach, was hinter diesem Pieps steckt. Dann gehen Sie mit Ihrem Musikwunsch in den Lostopf. Und wie immer, da gibt es jetzt natürlich noch eine zweite Chance. Also wenn Sie vorher noch nicht hingehört haben, achten Sie jetzt nochmal drauf. Hier ist das Stück samt Pieps.

Ja, jetzt schnell nochmal anrufen bei uns, wenn Sie die Lösung haben. 0681 64 064. Oder schicken Sie uns die Lösung plus Musikwunsch, nicht vergessen bitte, ins Studio über ard.de/hitnacht. Wir lösen gleich auf. Und das hier ist neue Musik. Das Duo 2 von Millionen mit Unsere Reise.

0: Die ARD-Hitnacht von SR3 Saarlandwelle, unser Popquiz heute Nacht. Und wir haben eine Gewinnerin ausgelost, soeben. Und die heißt Heidi Lehmann. Guten Morgen, Heidi.
1: Guten Morgen, Dieter.
0: Und herzlichen Glückwunsch vom ganzen Team.
1: Dankeschön.
0: Bist du so ein großer Reinhard-May-Fan?
1: Nein, aber bei deutschen Titeln bin ich also ziemlich textsicher, aber bei den internationalen, da hapert es ein bisschen.
0: Ja, aber okay, bei so einem deutschen Klassiker von Herrn May, da ist man natürlich dicke dabei.
1: Richtig.
0: Diese Pause, die wir da gemacht haben, wo der Pieps drüber liegt, die war relativ lang. Da haben die Leute gedacht, oh, da ist bestimmt ein halber Satz oder so. Nein, es war nur ein Wort. Er hat es ein bisschen gestreckt, ich gebe es zu. So, und jetzt kommt die Lösung. Heidi, welches Wort haben wir da weggepiepst?
1: Hurra!
0: Ja, hurra, gewonnen! Ja, genau, Heidi. Hurra war das Wort. Und das werden wir uns natürlich auch gleich noch im Original anhören, ohne Pieps. Die heiße Schlacht am kalten Buffet, die spielen wir gleich. Aber vorher spielen wir was, das sich Heidi bestellt hat. Welchen Titel soll man denn machen?
1: Ich hätte gerne Rhythm of My Heart von Rod Stewart.
0: Das ist uns ein mittelschweres Vergnügen, Heidi. Wir sagen Dankeschön fürs Mitmachen und noch weiter viel Spaß bei uns im Radio.
1: Dankeschön.
0: Jo.
1: Und zum Gruß nochmal ans Team.
0: Das gebe ich gerne weiter. Danke.
1: Dankeschön.
0: Tschüss. Tschüss.

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1: Ja, das Hurra von Reinhard May, den haben wir gesucht heute. So, kein anderes Nachbarland hat so viele Hits in die deutschen Charts gebracht wie Österreich. Das ist heute mal mein Thema in meiner Musikstunde in der ARD Hitnacht und die wird musikalisch durchaus vielfältig werden. Und bis dahin noch, dein Warwick und das hier sind Backman Turner Overdrive.

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1: Heute Nacht ist es im Westen Deutschlands bewölkt, auch vereinzelte Schauer. In Südbayern gibt's dichte Wolken und Regen. Im übrigen Land ist es trocken und im Norden klart es auf. Die tiefsten Werte zwischen 13 und 3 Grad. Am Tag dann im Südosten Regen, im Nordwesten noch vereinzelte Schauer und viele Wolken. Nur im Osten, da wird's nach dem Frühnebel eher freundlich und meist trocken. Die Temperaturen zwischen 8 und 19 Grad. Und die Aussichten für den Mittwoch: es wird oder bleibt, besser gesagt, wechselhaft. Im Südosten auch noch Regen. Ansonsten wird's aber dann von Westen her langsam trockener. Die Temperaturen 9 bis 19 Grad.
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1: Es ist 3:05. Die A3 Oberhausen Richtung Arnheim ist zwischen Wesel und Hamminkeln wegen einer Fliegerbombe voraussichtlich noch bis Freitagabend gesperrt. Da gibt's eine Umleitung. Auf der A10 Dreieck Barnim Richtung Dreieck Havelland, da fährt zwischen Kreuz Oranienburg und dem Dreieck Havelland ein Schwertransport, den können Sie nicht überholen. Und die A40 ist in Richtung Bochum zwischen Essen-Holsterhausen und Essen-Zentrum wegen Wartungsarbeiten im Ruhr-Schnellwegtunnel noch bis 17:00 gesperrt.
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1: Und bei mir geht's in dieser Stunde wieder ein musikalisches Thema. In meiner Musikstunde werden wir uns mal ein bisschen mit der österreichischen Musikszene beschäftigen. Und im Studio ist Dieter Exner. Hallo.
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1: Die neue von Jonathan Zelter, Purzelbaum. Vorsicht, Autofahrer auf der A2, Hannover Richtung Braunschweig, zwischen Lehrte und Hämeler Wald, ein defektes Fahrzeug. Die österreichische Musikszene, sie ist sehr vielfältig, das werde ich Ihnen in meiner heutigen Musikstunde mal beweisen. Ich meine, okay, es gibt da diese typischen Lieder mit viel Wiener Schmäh, aber es gibt auch Bands und Interpreten, die mit schwarzem Humor arbeiten oder Leute, die die internationale Disco-Szene beeinflusst haben. Ja, ich habe aber heute mal Musiker dabei, die sind leider schon teilweise tot, andere machen heute noch Musik und alle stehen ein bisschen für einen anderen Sound. Mein Musikthema Made in Österreich. Starten wir gleich nach Diana Ross und das hier ist Tommy Reeve in Reach Out and Grab It.

Einer der unzähligen Motown-Hits, Diana Ross and the Supremes, The Happening in der ARD-Hitnacht von SR3 Saarlandwelle. So, und jetzt gehen wir mal nach Österreich. Das ist nämlich Thema in meiner heutigen Musikstunde. Und am Anfang steht ein Mann, der hat den Begriff Austropop in den deutschsprachigen Ländern Europas wirklich etabliert. Sein erster großer Hit, der war 1981 in den Charts, nämlich Strada del Sole. Das war ein witziger Song über eine Urlaubsbeziehung. Klar, wer gemeint ist, natürlich Reinhard Fendrich. Reinhard macht heute noch gute Musik. Er pendelt dabei inhaltlich immer so ein bisschen zwischen Songs mit humorigen Geschichten. Aber Reinhard kann auch ernst und auch ganz romantisch sein. So hat er 1983 ein wunderschönes Liebeslied geschrieben. Da heißt es, weil ich mit dir alt werden kann und wir ewig Kinder sind, deswegen brauche ich dich. Weil du ein Herz hast wie ein Bergwerk, weil du der Wahnsinn bist für mich, deswegen brauche ich dich. Ja, schöne Worte. Und das Ganze gibt's jetzt im Dialekt. Hier ist Reinhard Fendrich und Wo ist ein Herz hast wie ein Bergwerk.

Reinhard Fendrich. Und jetzt zu einem Mann, der ja leider nicht mehr lebt, der aber die moderne österreichische Popmusik international so richtig nach vorne gebracht hat. Hansi Hölzel alias Falco. Er hatte sich schon früh vorgenommen, die Nummer 1 zu werden. Und so hat sich Falco auch verkauft. Als Mensch Hansi Hölzel war er eher zurückhaltend und freundlich. Aber als Falco war er so ziemlich das Gegenteil. Ein Mann, der von sich selbst sehr überzeugt war. Und er hat es auch jedem unter die Nase gerieben. Und dann gab es auch noch die Welthits wie Der Kommissar und Amadeus, mit denen er dann auch die US-Charts aufgerollt hat. Aber ja, all das hat Falco nie so ganz verkraftet. Er wollte nur noch Nummer 1-Hits machen, aber man weiß ja, sowas läuft halt nicht. Und als er dann 1998 bei einem Autounfall ums Leben kam, da haben viele gesagt, Falco ist auch an seinen eigenen Ansprüchen gescheitert. Und so hat man dann auch in seine letzte Single sehr viel reininterpretiert. Da hieß es, muss ich denn sterben, um zu leben? So war Falco. Und hier ist Out of the Dark.

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Falco, er lebt leider nicht mehr und auch der nächste österreichische Musiker, der ist leider vor 6 Jahren an einem Herzinfarkt gestorben. Sein Name Kurt Hauenstein. Kurt kam aus Wien, ist dann Anfang der 70er Jahre nach Frankfurt gegangen. Da hat er zum Beispiel unter anderem für Frank Farian den Bass gespielt bei dieser Single Rocky. Und so kam Kurt Hauenstein dann in die Produzentenszene. Und mit 2 Musikern aus seiner Heimat Österreich hat er dann das Projekt Supermax gegründet. Das war ja musikalisch so eine Mischung aus Disco- und Funkmusik. Und damit hatte er seinen größten Erfolg 1978 mit dem Stück Love Machine. 30 Wochen in den deutschen Charts. Und auch in Amerika hat man in den Discos auf dieses Stück getanzt. Disco made in Österreich. Hier ist die Band Supermax. Und die Love Machine, mehr Hits aus Österreich, gibt's gleich.

Achtung, Autofahrer, es gibt einen Falschfahrer auf der A64 Luxemburg-Trier. Kommt Ihnen zwischen Trier und Anschluss B52 Trier ein Falschfahrer entgegen. Fahren Sie in beiden Richtungen besonders vorsichtig. Fahren Sie rechts, überholen Sie nicht. Wir sagen, wenn es wieder geht, Falschfahrer auf der A64 Luxemburg-Trier zwischen Trier und Anschluss B52 Trier.

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1: Es ist 3.33 Uhr. Wir wiederholen nochmal den Falschfahrer auf der A64 Luxemburg-Trier. Falschfahrer zwischen Trier und Anschluss B52 Trier. Dann die A3 Oberhausen Richtung Arnheim. Die ist zwischen Wesel und Hamminkeln wegen einer Fliegerbombe voraussichtlich bis Freitagabend gesperrt. Da gibt's eine Umleitung. Und die A40 ist in Richtung Bochum zwischen Essen-Holsterhausen und Essen-Zentrum wegen Wartungsarbeiten im Ruhr-Schnellwegtunnel noch bis um 5 gesperrt. Wir wünschen gute Fahrt.
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1: Mit Musik von Show Wadi Wadi und jetzt Nicole. Jeder Zaun, jede Mauer. Und dann geht's auch gleich wieder nach Österreich.
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Show, Wadi Wadi, I Wonder Why. Vorsicht, Autofahrer, auf der A45 Gießen Richtung Hagen in Höhe Wetzlar Kreuz, da liegen Gegenstände. Und Vorsicht, A2 Magdeburg Richtung Braunschweig in Höhe Helmstedt Zentrum, ein defekter LKW. Und noch was, Vorsicht auf der A38 Halle Richtung Göttingen zwischen Bleicherode und Breitenworbis, ein totes Tier. So, das ist erledigt. Und jetzt gehen wir wieder musikalisch in unser Nachbarland nach Österreich. 1975, da haben hier drei Freunde eine Band gegründet. Vorbilder waren Gruppen wie Crosby, Stills und Nash. Und meist haben sie auf akustischen Instrumenten gespielt. Dazu konnten alle drei sehr gut singen. Und so wurden sie bekannt. Die Herren Steinbecker, T. Michel und Schiffkowitz. Und die Anfangsbuchstaben, die wurden dann auch zum Bandnamen, nämlich STS. Natürlich kennt jeder den Hit Fürstenfeld, aber STS hat noch mehr Erfolge. Und bis 2012 standen sie auch noch gemeinsam auf der Bühne. Alle drei mochten natürlich die Musik der Beatles. Und so haben sie dann 1979 den Hit der Beatles Here Comes the Sun in ihre Sprache übersetzt. So klingt es bei STS aus der Steiermark. Da kommt die Sonne.

Da kommt die Sonne und STS. Dass Musiker aus Österreich auch sehr gut mit dem Thema Disco umgehen können, das haben wir ja vorhin bei, ja, auch Falco und auch klar bei Supermax schon gehört. Zugegeben, viele Hits entstanden dann in deutschen Studios. Das war auch bei Gertrude Wirschinger so aus Klagenfurt. Gertrude ging schon früh nach München, hat da erstmal als Schlagersängerin gearbeitet und als man dann 1975 drei Sängerinnen für ein Disco-Projekt gesucht hat, da wurde sie unter ihrem Künstlernamen Penny McLean Mitglied bei der Silver Convention. Die hatten ja nun diesen Riesenhit Fly Robin Fly. Aber Penny McLean hatte auch solo dann Erfolge mit Lady Bump. Da hat sie sogar die Vorlage für einen ganz neuen Modetanz geliefert. Und im gleichen Jahr, da war auf ihrem Album noch ein Hit. Auch der hat es bei uns in Deutschland bis auf Platz 3 der Charts geschafft. Das war der hier. Vielleicht erinnert sich noch jemand dran. Penny McLean aus Österreich mit 1, 2, 3, Fire.

Ja, da haben damals auch die Disco-Tanzböden ganz schön gedampft bei Penny McLean und 1, 2, 3, 4, Fire. Jetzt eine Entwarnung für die A64. Es gibt keinen Falschfahrer mehr. Zwischen Trier und Anschluss B52 Trier haben Sie wieder freie Fahrt. Dafür ein neuer Hinweis für die Autofahrer auf der A2 Hannover Richtung Dortmund zwischen Lauenau und Rehren. Ein defekter LKW. So, und jetzt noch eine Zugabe aus Österreich. Und diese Frau, die steht wirklich für den angesagten Pop-Rock aus Österreich. 2003 war sie bei einer Castingshow. Anschließend stand ihr erster Hit 9 Wochen auf Platz 1 der österreichischen Charts. Ihr Name? Christina Stürmer. Und 2 Jahre später, da hatte sie dann auch bei uns in Deutschland den Durchbruch. Sie wurde mit ihrer Band wirklich zum Stammgast in den deutschen Radiosendern. Und mittlerweile hat Christina schon 7 Alben veröffentlicht und damit auch fast 1,5 Millionen Platten verkauft. Für diese Single hier gab es zum Beispiel im Jahr 2013 Gold in Deutschland. Christina Stürmer und Millionen Lichter. Und das war meine Musikstunde zum Thema Musik made in Österreich.

0: Everly Brothers und Bird Dog. Nochmal kurz zum Thema Österreich. Natürlich weiß ich, dass es da noch hunderte andere gute österreichische Musiker gibt. Aber ich habe halt mal so einen kleinen Schwerpunkt auf diese Interpreten gelegt in dieser Stunde. Vielleicht werden wir das irgendwann nochmal wiederholen. Aber ich sag mal Dankeschön an viele Anregungen, die gekommen sind. Und auch Dankeschön für das Lob, was so zwischendurch reinkommt für unsere Musikstunde. In der nächsten Stunde können Sie sich wieder bewerben für unser Wunschduell. Ein Amerikaner wird heute 65, da werden wir gratulieren. Schnuppe und Hase sind auch wieder dabei. Mehr nach den Nachrichten. Und bis dahin noch Grover Washington Jr. Just the Two of Us.
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1: 4 Uhr, Miami. Die Karibik muss sich erneut auf einen extrem gefährlichen Hurricane vorbereiten. Der Wirbelsturm Maria in der Nähe der Insel Dominica wurde auf die höchste Stufe 5 heraufgesetzt. Nach Angaben des Nationalen Hurricane-Zentrums der USA hat er Windgeschwindigkeiten von mehr als 250 Kilometer pro Stunde. Auf Dominica hat Maria bereits für Überflutungen gesorgt. Über Schäden gibt es noch keine Angaben. Unter anderem auf Martinique, Guadeloupe und Puerto Rico wurden Bewohner aufgefordert, sich in Sicherheit zu bringen. Dort sind viele Zerstörungen des letzten Hurrikans Irma noch nicht beseitigt. Zehntausende haben nach wie vor keinen Strom. Erst vor 2 Wochen war Irma über die Karibik und den US-Bundesstaat Florida gezogen. Mehr als 90 Menschen kamen ums Leben. Lübeck. Wenige Tage vor der Bundestagswahl hat SPD-Kanzlerkandidat Schulz der Union schwere Versäumnisse in der Renten-, Pflege- und Mietpolitik vorgeworfen. In der ARD-Sendung Wahlarena, die aus Lübeck ausgestrahlt wurde, warf er Kanzlerin Merkel vor, einen falschen Kurs eingeschlagen zu haben. Die SPD habe die Mietpreisbremse zuletzt verschärfen wollen, sei aber am Widerstand Merkels gescheitert. Auch bei der Rente sehe die Regierungschefin keinen Handlungsbedarf, sagte Schulz. Seine Partei wolle stattdessen eine Solidarrente, die mindestens 10% oberhalb der Grundsicherung liege. In der Pflegepolitik kündigte der SPD-Kanzlerkandidat einen Kurswechsel an. Er wolle mehr Personal in diesem Bereich und mindestens 30% mehr Gehalt für Pflegemitarbeiter durchsetzen, so Schulz. Merkel hatte sich vor einer Woche der ARD-Wahlarena gestellt. New York. Bei den Vereinten Nationen beginnt heute die Generaldebatte der UN-Vollversammlung. Zahlreiche Staats- und Regierungschefs werden Reden halten, darunter zum Auftakt US-Präsident Trump. Er hatte der UNO bereits gestern zu viel Bürokratie und Ineffizienz vorgeworfen. Er warb für einen von den USA angestoßenen 10-Punkte-Plan, mit dem Kosten eingespart werden sollen. Bei der Generaldebatte in der UN-Vollversammlung dürfte es heute auch um die Krisen auf der Welt gehen, darunter die Massenflucht der muslimischen Minderheit der Rohingya aus Myanmar. Bereits heute früh äußert sich de facto Regierungschefin Aung San Suu Kyi erstmals ausführlich zu dem Konflikt. Die Friedensnobelpreisträgerin wird sich in einer Fernsehansprache an die Menschen in Myanmar wenden. Madrid. Im Atomkonflikt mit Nordkorea weist Spanien den Botschafter des Landes aus. Nach Angaben des Außenministeriums in Madrid muss der Diplomat Spanien bis Ende September verlassen. Hintergrund sei die Weigerung Nordkoreas, das Atomwaffenprogramm aufzugeben. Der Konflikt mit dem Regime von Machthaber Kim Jong-un hatte sich zuletzt noch einmal verschärft. Nordkorea hatte unter anderem eine Atombombe getestet und Mittelstreckenraketen abgefeuert, die über Japan hinwegflogen. Der UN-Sicherheitsrat hatte daher vor einer Woche ein neues Sanktionspaket gegen Nordkorea beschlossen. Hannover. Die Fluggesellschaft TUIfly hat wegen der Insolvenz von Air Berlin offenbar einen Sparkurs eingeschlagen. Nach einem Bericht der Hannoverschen Allgemeinen sind Einsparungen von mindestens 30 Millionen Euro vorgesehen, größtenteils beim Personal. So seien bereits Gespräche mit der Pilotengewerkschaft Cockpit geplant. Hintergrund ist die ungewisse Zukunft der Zusammenarbeit. In der Vergangenheit waren bei Air Berlin auf einigen Routen TUIfly Maschinen und Besatzungen angemietet worden. Air Berlin hatte Mitte August Insolvenz angemeldet. Mehrere Konkurrenten haben Interesse an Teilen der Fluggesellschaft angemeldet, darunter Lufthansa und EasyJet. In einer Woche soll bekannt gegeben werden, wer in dem Rennen einen Zuschlag erhält. Paris. Ein britischer Extremsportler hat mit einer Fahrrad-Erdumrundung einen neuen Weltrekord aufgestellt. Der 34-Jährige erreichte sein Ziel Paris nach 78 Tagen. Er war rund 16 Stunden am Tag gefahren und hatte so auf seinem Rad fast 30.000 Kilometer um die Erde zurückgelegt. Gestartet war der Brite Anfang Juli in Paris. Er durchquerte Europa, Russland, die Mongolei, Australien, Alaska und Kanada. Nur den Atlantik und den Pazifik überflog er.
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2: Heute Nacht ist es im Westen Deutschlands bewölkt, immer wieder Schauer. In Südbayern gibt es dichte Wolken und Regen. Im übrigen Land ist es trocken und im Osten klart es auch auf. Die tiefsten Werte 13 bis 3 Grad. Am Tag dann im Südosten Regen, im Nordwesten noch vereinzelte Schauer und viele Wolken. Nur im Osten wird es nach dem Frühnebel freundlich und meist trocken. Die Temperaturen 8 bis 19 Grad und die Aussichten für den Mittwoch. Es bleibt wechselhaft. Im Südosten auch noch Regen, ansonsten wird es von Westen her aber langsam trockener. Die Werte 9 bis 19 Grad.
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2: Es ist 4:05. Vorsicht, Autofahrer auf der A44 Dortmund Richtung Kassel zwischen Bräuna und Zierenberg. Ein totes Tier. Die A3 Oberhausen Richtung Arnheim ist zwischen Wesel und Hamminkeln wegen einer Fliegerbombe voraussichtlich bis Freitagabend gesperrt. Da gibt es eine Umleitung. Und die A40 ist in Richtung Bochum zwischen Essen-Holsterhausen und Essen-Zentrum wegen Wartungsarbeiten im Ruhr-Schnellwegtunnel noch bis 17:00 gesperrt. Allen unterwegs, gute Fahrt und kommen Sie gut an.
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2: Heute mit Dieter Exter und mit einem Wunschduell, in dem sich zwei Kandidaten um einen Platz in der Sendung streiten werden. Die Hörer entscheiden nämlich, wer ins Radio kommt. Und vorher kommt ins Radio Musik von ABBA, The Name of the Game. Und das hier sind Schwesterherz mit Papa wollte Jungs. Moin Moin zusammen.
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Aber the name of the game, übrigens haben die Mitglieder später mal erzählt, dass sie sich inspiriert haben bei der Musik von Stevie Wonder. Denn den mochten sie alle und als sie seine Platten gehört haben, da haben sie dann diesen Titel entwickelt, The Name of the Game und ABBA. 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Wir haben noch was Neues für die Autofahrer. Vorsicht, A8 München Richtung Stuttgart, zwischen Oberelchingen und Ulm-Ost, ein totes Wildschwein. Und ab jetzt können Sie sich wieder für unser Wunsch-Hit-Duell bewerben. Die meisten wissen ja, wie es läuft. Also wir sammeln ab jetzt 15 Minuten lang Ihre Vorschläge. Alles landet in einem Lostopf und aus dem ziehen wir um 16:30 zwei Finalisten. Und deren Hits stelle ich kurz vor. Dann gibt's die Telefonabstimmung, in der die Hörer sich dann für ihren Favoriten entscheiden. Und dann, ja, liefern sie uns jetzt mal einen Vorschlag, für den sie möglichst viele Stimmen sammeln können. Telefon 06 81 64 064. Unter der Nummer geht auch eine WhatsApp ins Studio. Oder gehen Sie ins Netz. Gehen Sie auf unsere Seite ard.de/hitnacht. Auch da können Sie sich einen Musikwunsch bestellen. Ich drücke Ihnen die Daumen, dass Sie heute vielleicht wenigstens schon mal ins Finale kommen. Alles Weitere liegt wie immer bei den Hörern. 06 81 64 064 oder ard.de/hitnacht. Wir suchen Vorschläge fürs Wunsch-Hit-Duell. 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

Herbert in der ARD-Hitnacht von SR3, Saarlandwelle. Vorsicht, Autofahrer auf der A7, Würzburg Richtung Ulm, zwischen Markt Breit und Gollhofen, Gegenstände. Und jetzt gibt's wie immer an der Stelle einen kleinen Geburtstagssong und den hat Nile Rodgers geschrieben und gespielt. Nile Rodgers kommt aus Amerika, er ist Gitarrist und zusammen mit seinem leider schon verstorbenen Freund, dem Bassisten Bernard Edwards, hatte er sich vorgenommen, den Disco-Sound Mitte der 70er Jahre mal zu revolutionieren. Und die beiden, die haben wirklich einen Rhythmus entwickelt, der war unglaublich tanzbar. Und für die Live-Auftritte haben sie dann extra eine Band zusammengestellt, bei der sie dann auch selber mitgespielt haben. Diese Band nannten sie Chic. Und damit hatte Nile Rodgers den Durchbruch geschafft. Er steht aber zum Beispiel auch als Produzent